0: Ah, ich freue mich, und jetzt kommen wir zu Lametta. Lametta ist im Prinzip auch plattgeklopftes Schwermetall, deswegen war es mal ein bisschen jetzt heftiger hier. Da freut sich das Christkind und auch der Christmann dreht am Rad. Haben wir Subway to Sally mit Eisheilige Nacht, John Sloman, X-Ray, Gary Moore und auch Praying Mantis, Lone Star nicht vergessen mit Have Yourself a Merryful Christmas und Rob Halford, bekannt auch von der Band Judas Priest, muss man sagen, mit A Holy Night. Und am guten, dazu guter Letzt noch die Def Leppard mit We All Need Christmas. So viel mit für euch. Und die Julia bringt weitere Getränke. Julia, Tisch 1 bis 10, nochmal eine Runde. Geht auf Kosten des Hauses. Dankeschön.
1: Mann, hier ist ja richtig was los. Und die Gäste kommen. Oh, da geht die Tür auf. Wer kommt denn da rein? Ja, das sind ja gleich mehrere. Hallo, wen haben wir denn da? Ach, das ist unser Team. Ja, dann hören wir doch mal, was die noch zur Weihnachtsfeier beizutragen haben. Kommt, Leute, setzt euch. Ich habe ja schon ein schönes Bierchen von Julia gekriegt. Aber die kann natürlich auch alkoholfreie Sachen servieren. Aber was habt ihr denn alles so zur Weihnachtsfeier mitgebracht?
2: Hallo Yoshi, ich möchte die Gelegenheit nutzen, mich bei dir und unserem gesamten Team für die gute Zusammenarbeit und unseren Hörerinnen und Hörern für ihre Treue und die vielen Feedbacks zu bedanken. Ihr seid alle klasse und ohne euch wäre Radio Haspe nicht dasselbe. Ich wünsche euch eine schöne und friedliche Weihnachtszeit, eure Elke.
1: Lenny, du bist ja auch da. Was hast du denn so auf der Pfanne hier für Yoshi und das Soundcafé mit der Weihnachtsfeier?
3: Hallo liebe Zuhörer und Zuhörerinnen der gröberen Gangart hier auf Radio Haspe exklusiv. Ich wünsche euch frohe Weihnachten da draußen, eine schöne Adventszeit und natürlich alles, alles Gute fürs neue Jahr 2026. Wir hören uns.
1: Ja, logisch, Lenny, hören wir uns. Gar kein Problem, auch wenn es hier ein bisschen laut ist. Ach, da sehe ich Andy. Komm rüber, setz dich zu uns. Ich habe gehört, du hast was ganz Besonderes mitgebracht. Dann lass mal hören.
4: Da sagt doch der Yoshi zu mir, ich soll einen Weihnachtsgruß für die Hörer von Radio Haspe schicken. Und dass ich, der mit Weihnachten so viel zu tun hat wie eine Jungfrau mit Gruppensex. Aber ich will nicht so sein und zumindest zwei kleine Gedichtlein hinzufügen zu dieser tollen Sendung, die Yoshi da zusammenbasteln wird. Das erste Gedicht ist von der Blödeltruppe Instabook und Co., die ich seinerzeit in den 70ern sehr geliebt habe. Los geht's. Ich ging im Walde, so führ mich hin. Mir stand sehr weihnachtlich der Sinn. Da sah ich ein frierendes Mägdelein, das wollte so gerne gewärmet sein. Ich nahm sie zu mir mit nach Haus und zog ihr die nassen Kleider aus. Beim Anblick der vielen Kerzen empfand sie Freude im Herzen. Und weil ich wusste, was sie denkt, habe ich sie reich beschenkt. Drauf sah sie mich sehr böse an und sprach, du bist kein Weihnachtsmann. Drauf sprach ich, meine Gute, siehst du nicht Sack und Rute? Da sah sie mich nicht mehr böse an und glaubt, ich sei der Weihnachtsmann.
1: So, nachdem ihr jetzt alle so schön gereimt und erzählt habt, hab ich auch noch ein bisschen was zu sagen.
5: Yoshi, du alter Rock'n'Roller, Platz für die Dezember-Sendung schon reserviert, hier im Soundcafé. Ganz klar wie immer, Tisch 1, bester Blick. Für deine Weihnachtsschicht im Soundcafé bei Radio Haspe wünsche ich dir, dem Rest des Teams und all den tollen Menschen, die uns zuhören, nur das Beste. Und Hauptsache, du kippst dir genug Glühweinersatz, ne? Du weißt, was ich meine? Rein, damit du die Feiertagsschicht durchstehst, Chef. Und tisch uns bitte wieder einen geilen weihnachtlichen Ohrenschmaus auf. Ein Megagruß geht natürlich auch an alle Hörerinnen und Hörer da draußen. Bleibt gesund, macht's euch gemütlich und hört rein. Nicht nur ins Soundcafé. Weiter so, mein Freund. Ich häng an den Boxen und freue mich auf die Sendung. Fühlt euch alle gedrückt und schöne Feiertage. Das wünscht euch Brady.

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1: Keine Weihnachtsfeier ohne ein Weihnachtsgedicht habe ich extra für euch verfasst. Und der Titel dieses Gedichts heißt Als der Weihnachtsmann nach getaner Arbeit nach Hause kam. Schöner Titel, oder? Und hier kommt das Gedicht. Ich, der Weihnachtsmann, aber komm nach Haus auf dem Tisch. Kein Fleisch, kein Fisch. Da denke ich, bin ich jetzt vegan. Nein, nur in der Haustür vertan. Merry Christmas. Passend dazu Greg Lake, I Believe in Father Christmas und Bruce Springsteen, Santa Claus is Coming to Town.
2: Mann, hier ist was los, hier ist was los. Andy hat mir gerade gesagt, er wollte noch ein Gedicht aufsagen. Ja, ob das was nützt, ich weiß es nicht, aber wir lassen ihn einfach mal machen, wohl.
3: Advent. Es blaut die Nacht, die Sternlein blinken, Schneeflöcklein leis herniedersinken. Auf Edeltämmleins grünem Wipfel häuft sich ein kleiner weißer Zipfel. Und dort vom Fenster her durchbricht den dunklen Tann ein warmes Licht. Im Forsthaus kniet bei Kerzenschimmer die Försterin im Herrenzimmer. In dieser wunderschönen Nacht hat sie den Förster umgebracht. Er war ihr bei des Heimes Pflege seit langer Zeit schon sehr im Wege. So kam sie mit sich überein, am Niklasabend muss es sein. Und als das Rehlein ging zur Ruh, das Häslein tat die Augen zu, erlegte sie direkt von vorn den Gatten über Kimm und Korn. Vom Knall geweckt trümpft nur der Hase, zwei, drei, viermal die Schnuppernase und ruht weiter süß im Dunkeln, derweil die Sternlein traulich funkeln. Und in der guten Stube drinnen, da läuft des Försters Blut von hinnen. Nun muss die Försterin sich eilen, den Gatten sauber zu zerteilen. Schnell hat sie ihn bis auf die Knochen nach Weidmanns Sitte aufgebrochen. Voll Sorgfalt legt sie Glied auf Glied, was der Gemahl bisher vermied. Behält ein Teil Filet zurück als festtägliches Bratenstück und packt zum Schluss, es geht auf vier, die Reste in Geschenkpapier. Da tönt's von fern wie Silberschellen, im Dorfe hört man Hunde bellen, wer ist's, der in so tiefer Nacht im Schnee noch seine Runde macht? Knecht Ruprecht kommt mit goldenem Schlitten auf einem Hirsch herangeritten. He, gute Frau, habt ihr noch Sachen, die armen Menschen Freude machen? Des Försters Haus ist tief verschneit, doch seine Frau steht schon bereit. Die sechs Pakete, heiliger Mann, es ist alles, was ich geben kann. Die Silberschellen klingen leise, Knecht Ruprecht macht sich auf die Reise. Im Försterhaus die Kerze brennt, ein Sternlein blinkt, es ist Advent.

Ein kurzer Hinweis, Heiligabend, ihr denkt dran, Schrottwichteln einzuschalten, wie immer ab 14 Uhr. Deswegen gibt es einen Song, einen Weihnachtssong bestimmt hier, nicht in der heutigen Sendung, vielleicht aber am Heiligabend, aber egal. Wir machen es mal weiter im Programm mit bisschen Musik und zwar John Lennon. So, This is Christmas, darf nicht fehlen. In Extremo mit einem Wintermärchen und Jonah Lewis mit Stop the Cavalry. Viel Spaß damit.

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Einen Gast haben wir noch. Ach, das sind gleich mehrere, so wie ich das sehe. Das Vintage Project ist da und die haben einen musikalischen Weihnachtsgruß mitgebracht. Also viel Spaß damit. Ich verabschiede mich schon mal. Mich hört ihr jetzt das letzte Mal. Ich sag nochmal schöne Feiertage und kommt gut rüber. Nein, ach, bis dahin hören wir uns noch. Denkt an Schrottwichtel und Heiligabend. Aber jetzt hören wir erstmal Vintage Project mit ihrem musikalischen Gruß hier für euch.

Ich leihe mir einen Spruch aus der Sendung, aus meiner Sendung auf die Ohren. Jetzt kommt ein letztes Dreierpack hier auf euch zu. Ein Weihnachtspack. Auch vorher möchte ich mich bedanken bei euch allen für ein wunderbares Jahr, für tolle Zuschriften, für viele, viele tolle Anregungen, Lob, Kritik, alles Mögliche. Und Kritik ist ja oftmals auch Lob. Für das tolle Team, für die tollen Leistungen des Teams, für euch alle, die ihr da draußen zuhört und weiterhin dabei seid. Ich bedanke mich recht herzlich, ich wünsche euch allen und euren Familien, Freunden und so weiter ein frohes Weihnachtsfest, einen guten Rutsch. Wir hören uns ja noch zwischen den Feiertagen. Und hier sind drei Songs zum Schluss nochmal. Band Aid mit Do They Know It's Christmas, Just in Time mit dem Christmas Song. Und zu guter Letzt, na, das kann und muss auch kommen, die Slade mit Merry Christmas Everybody. Ich sag Tschüss, euer Yoshi. Dankeschön für die fantastische Feier hier mit euch. Auf bald und lasst es euch gut gehen, ihr Lieben. Toll, tschüss. Yoshi sagt Tschüss.

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2: Hallo und herzlich willkommen hier bei Radio Haspel. Mein Name ist Elke und ich begrüße euch zu einer ganz besonderen Ausgabe von Soundtracks. In der heutigen 5. Ausgabe der Sendereihe tauchen wir ein in eine Welt voller Spionage, maßgeschneiderter Anzüge, schneller Autos und natürlich der Lizenz zum Töten. Wir feiern über 60 Jahre James Bond. Ein Phänomen, das nicht nur das Kino, sondern auch die Musikwelt wie kaum ein anderes Franchise geprägt hat. Wir starten unsere Mission im Jahr 1962. Damals ahnte noch niemand, dass der schottische Schauspieler Sean Connery zur Ikone werden würde. In seinem ersten Abenteuer verschlägt es 007 auf die Insel Jamaica, wo er dem mysteriösen Dr. No das Handwerk legt. Es war auch die Geburtsstunde von Bond-Elementen wie M und Miss Moneypenny. Aber unvergessen bleibt vor allem das erste große Bond-Girl der Geschichte, Ursula Andress als Honey Rider, die in ihrem weißen Bikini dem Meer anstieg. Eine Szene, die Kinogeschichte schrieb und in so mancher Komödie parodiert wurde. Musikalisch gibt es hier noch keinen klassischen Gesangstitel, sondern nur ein instrumentales Thema. Wir starten daher die Mission mit dem unsterblichen James-Bond-Theme von John Barry Orchestra aus dem Film James Bond jagt Dr. No.

Nach dem Erfolg des ersten Teils wurde das Budget 1963 verdoppelt. Bond reist in die Türkei, um eine Dechiffriermaschine zu stehlen, während er vom Killer Donald Grant im Orient Express gejagt wird. An Bonds Seite glänzt die wunderschöne Daniela Bianchi als russische Agentin Tatjana Romanova, die ungewollt zur Schachfigur der Verbrecherorganisation Phantom wird. Es ist ein klassischer Agenten-Thriller ohne viel Schnickschnack. Für die passende, fast schon sehnsüchtige Stimmung sorgt der britische Sinatra. Wir hören jetzt Matt Monro mit seinem Klassiker From Russia with Love aus dem Film Liebesgrüße aus Moskau.

1964 setzte dieser Film die Blaupause für alle Nachfolger. Bond muss den schwerreichen Auric Goldfinger stoppen, bevor dieser die Goldreserven der USA verseucht. Unvergessen sind die Frauen in diesem Film. Honor Blackman als die schlagfertige Pilotin Pussy Galore und Shirley Eaton als Jill Masterson, die das wohl berühmteste Filmtodschicksal erlitt und komplett vergoldet wurde. Shirley Bassey schuf dazu den ultimativen Bond-Sound, kraftvoll und unerreicht. Vorhang auf für den Inbegriff des Agentenglamours. Shirley Bassey mit Goldfinger aus dem Film Goldfinger.

Bond geht unter Wasser. 1965 jagte Sean Connery zwei gestohlene Atombomben auf den Bahamas. An seiner Seite Claudine Orga als die elegante Domino Derval, die sich gegen ihren grausamen Vormund Largo stellt. Ebenfalls unvergessen ist Luciana Paluzzi als die tödliche Auftragskillerin Fiona Volpe, eine der stärksten weiblichen Antagonisten der Ära. Passend zur Wucht der Action hören wir den Tiger aus Wales, Tom Jones, der bei der Aufnahme des Schlusstons tatsächlich kurzzeitig das Bewusstsein verlor. Hier kommt geballte Stimmgewalt. Tom Jones mit Thunderball aus dem Film Feuerball.

1967 verschlug es 007 nach Japan, um das Verschwinden von Raumkapseln aufzuklären. Bond wird zum Samurai ausgebildet und erhält Unterstützung von der mutigen Agentin Aki sowie der Taucherin Kissy Suzuki, die er im Rahmen einer Undercover-Mission so

scheinbar heiraten muss. Ein seltener Moment, in dem wir Bond in traditioneller japanischer Tracht sehen. Die verträumte Melodie von Nancy Sinatra ist ein zeitloser Klassiker, dessen Intro später von Robbie Williams gesampelt wurde. Genießt diesen wunderschönen Track. Nancy Sinatra mit You Only Live Twice aus dem Film Man lebt nur zweimal.

1969 gab es ein neues Gesicht, George Lazenby. Er zeigt uns einen verletzlichen Bond, der die Liebe seines Lebens findet. Die Gräfin Tracy DiVincenzo, gespielt von der großartigen Diana Rigg. Sie ist die einzige Frau, die es schaffte, Bond wirklich vor den Altar zu führen, bevor sie kurz nach der Hochzeit tragisch ermordet wurde. Da man keinen Text zum sperrigen Filmtitel fand, komponierte John Barry ein treibendes Instrumentalstück mit dem damals brandneuen Synthesizern. Schnallt euch an für das John Barry Orchestra mit On Her Majesty's Secret Service aus dem Film Im Geheimdienst ihrer Majestät.

Sean Connery kehrte 1971 zurück und jagte Diamantenschmuggler von Amsterdam nach Las Vegas. Jill St. John spielt das Bond-Girl Tiffany Case, eine selbstbewusste Schmugglerin, die zunächst nur an ihren eigenen Profit denkt und Bond immer wieder Paroli bietet. Der Film ist deutlich humorvoller und bunter als seine Vorgänger. Musikalisch kehrte ebenfalls eine Legende zurück. Lassen wir uns verzaubern von der fantastischen Shirley Bassey und Diamonds Are Forever aus dem Film Diamantenfieber.

1973 begann die Ära von Roger Moore. Der Film brachte mit Voodoo-Kulten und einer der längsten Bootsverfolgungsjagden in den Sümpfen Louisianas frischen Wind. An Bonds Seite glänzte die mysteriöse Wahrsagerin Solitaire, gespielt von der jungen Jane Seymour, deren Karten die Zukunft von 007 voraussagen. Es war der erste Bond-Song mit echten Rock-Einflüssen, geschrieben von Ex-Beatle Paul McCartney. Wir drehen die Regler hoch für Paul McCartney and Wings mit Live and Let Die aus dem Film Leben und Sterben lassen.

1974 kam es zum Duell mit dem Profikiller Scaramanga. An Bonds Seite kämpft Britt Eklund als die etwas tollpatschig, aber treue Mary Goodnight, während Maud Adams als Andrea Anders versucht, ihrem goldenen Käfig zu entkommen, was sie leider mit dem Leben bezahlt. Der Titelsong von Lulu versprüht puren 70er-Jahre-Charme und dreht sich ganz um den Mann mit der goldenen Waffe. Viel Spaß mit Lulu and the Man with the Golden Gun aus dem Film Der Mann mit dem goldenen Colt.

1977 musste Bond mit einer russischen Rivalin zusammenarbeiten. Barbara Bach spielt die KGB-Agentin Anja Amasowa, Deckname Triple X. Gemeinsam stoppen sie den Reeder Stromberg, wobei eine besondere Spannung herrscht. Bond hat im Dienst Anjas Geliebten getötet. Carly Simon singt dazu eine der gefühlvollsten Balladen der Reihe, die Bonds Aura perfekt einfängt. Hier ist eine der schönsten Filmmelodien aller Zeiten. Carly Simon mit Nobody Does It Better aus dem Film Der Spion, der mich liebte.

1979 ging es ins All. Bond wird unterstützt von der klugen CIA-Agentin und Astronautin Dr. Holly Goodhead, gespielt von Lois Charles. In diesem Film wird Bond fast schon zum Science-Fiction-Helden, inklusive Lasergefechten im Orbit. Shirley Bassey lieferte hier ihren dritten Titelsong ab, eine schwebende, elegante Komposition, die den Glamour perfekt in die Sterne trägt. Hier ist die unvergleichliche Shirley Bassey mit Moonraker aus dem Film Moonraker streng geheim.

1981 wurde es in Griechenland wieder geerdeter. Carol Bouquet spielt die rachsüchtige Melina Havelock, die den Mord an ihren Eltern mit einer Armbrust sühnen will. Eine der ernsthaftesten und stärksten Bond-Frauen dieser Ära. Sheena Easton ist die einzige Künstlerin, die im Vorspann selbst singen zu sehen ist, was der Eröffnung eine persönliche Note verleiht. Ein Song voller Eleganz. Wir hören Sheena Easton mit For Your Eyes Only aus dem Film In tödlicher Mission.

1983 spielte Maude Adams zum zweiten Mal eine Hauptrolle, diesmal als titelgebende Octopussy, die Anführerin eines Frauenclans in Indien, der auf einem schwimmenden Palast lebt. Eine starke Frau, die Bond schließlich hilft, einen Atomschlag zu verhindern. Da der Filmtitel für einen Songtext als unpassend empfunden wurde, wählte man dieses wunderbar jazzige Stück. Lehnen wir uns zurück für Rita Coolidge mit All Time High aus dem Film Octopussy.

Im inoffiziellen Connery-Comeback von 1983 glänzt Kim Basinger als die unschuldige Domino Peterki. Doch die Show stiehlt fast Barbara Carrera als die psychopathische Killerin Fatima Blush, die Bond ordentlich ins Schwitzen bringt und ihn fast zur Strecke bringt. Die Musik versprüht mediterranes Flair und den Sound der 80er. Hier ist ein echtes Sammlerstück. Lenny Hall mit Never Say Never Again aus dem Film Sag Niemals Nie.

1985 verabschiedete sich Roger Moore von der Rolle. In San Francisco kämpft er gegen den genial wahnsinnigen Mac Zorin. Die wahre Ikone des Films ist Grace Jones als amazonenhafte Mayday, die mit ihrer physischen Präsenz und ihrem außergewöhnlichen Stil Bond das Leben schwer macht. Passend zur Ära von MTV wurde die damals angesagteste Band der Welt verpflichtet. Das hier ist pure 80er-Energie. Duran Duran mit A View to a Kill aus dem Film Im Angesicht des Todes.

1987 wurde Timothy Dalton der neue Bond. Er verliebt sich in die Cellistin Cara Millowi, gespielt von Miriam Dabow, die ungewollt in die Machenschaften eines Generals verwickelt wird und schließlich Bond bis nach Afghanistan folgt. Den Titelsong lieferte die norwegische Band A-ha, deren kühler Synthesizer-Sound perfekt zur neuen Ernsthaftigkeit passt. Hier sind für euch A-ha mit The Living Daylights aus dem Film Der Hauch des Todes.

Timothy Daltons zweiter Einsatz 1989 war der bis dahin härteste Film. Unterstützung erhält Bond von der Pilotin Pam Bouvier, einer ehemaligen Agentin, die kräftig zupacken kann. Währenddessen versucht Talisa Soto als Lupe Glamora dem Drogenbaron Sanchez zu entkommen. Gladys Knight zeigt hier ihre ganze Stimmgewalt in einer klassischen Soul-Hymne mit Goldfinger-Flair. Bühne frei für Gladys Knight mit License to Kill aus dem Film Lizenz zum Töten.

1995 feierte Pierce Brosnan ein grandioses Debüt nach langer Pause. Er trifft auf die talentierte Programmiererin Natalia Simonova. Doch legendär ist Famke Janssen als die mörderische Xenia Unatop, deren Kampftechnik ebenso tödlich wie bizarr ist. Den Titelsong schrieben Bono und The Edge von U2 speziell für die Queen of Rock. Genießen wir die Power von Tina Turner und GoldenEye aus dem Film GoldenEye.

1997 legt sich Pierce Brosnan mit einem Medienmogul an. An seiner Seite kämpft Michelle Yeoh als die schlagfertige Agentin Weilin, die Bond in Sachen Martial Arts locker in den Schatten stellt. Außerdem dabei Terry Hatcher als Bonds alte Liebe Paris Carver, die zwischen die Fronten gerät. Sheryl Crow lieferte dazu einen Song mit viel Kante. Hier ist für euch Sheryl Crow mit Tomorrow Never Dies aus dem Film Der Morgen stirbt nie.

1999 gab es eine echte Überraschung. Sophie Marceau spielt die vermeintlich schutzbedürftige Elektra King, die sich als eiskalte Gegenspielerin entpuppt. Ein Novum der Reihe. Als Unterstützung dient Bond die Nuklearphysikerin Dr. Christmas Jones. Dazu lieferte die Rockband Garbage einen der verführerischsten Songs der Reihe ab. Hört jetzt Garbage mit The World Is Not Enough aus dem Film Die Welt ist nicht genug.

2002 feierte man 40 Jahre Bond. Halle Berry stieg als NSA-Agentin Jinx aus den Fluten. Eine direkte Hommage an Ursula Andress. Ihr gegenüber steht Rosamund Pike als unterkühlte Doppelagentin Miranda Frost. Madonna lieferte dazu einen elektronischen Track ab, der die Fangemeinde spaltete, aber extrem modern war. Hier kommt ein echter Stilbruch. Madonna mit Die Another Day aus dem Film Stirb an einem anderen Tag.

2006 wurde Bond neugeboren. Er verliebt sich unsterblich in die Schatzamtsmitarbeiterin Vesper Lind, gespielt von Eva Green. Vesper ist die wichtigste Frau der Craig-Ära, da ihr Verrat und ihr Schicksal Bond nachhaltig verbitterten. Passend zum rauen Neustart wurde der Sound rockiger und männlicher. Hier ist der unvergessene Chris Cornell mit seiner Rockhymne You Know My Name aus dem Film Casino Royale.

2008 ist Bond auf Rache aus. Er trifft auf die ukrainische Agentin Camille Montes, die ebenfalls ein persönliches Trauma verarbeitet und Bond hilft, den Schurken Green zu stellen. Zum ersten Mal gab es ein Duett als Titelthema. Ein experimenteller Mix aus Blues, Rock und Soul, der die innere Zerrissenheit von 007 widerspiegelt. Hier sind Jack White und Alicia Keys mit Another Way to Die aus dem Film Ein Quantum Trost.

Zum 50. Jubiläum 2012 blickte Bond zurück. Neben der Agentin Eve Moneypenny spielt Berenice Marlowe die tragische Severine. Doch die eigentliche Bond-Frau dieses Films ist M, zu der Bond eine fast mütterliche Loyalität hegt. Adele schuf mit ihrer Ballade einen sofortigen Klassiker, der verdient den Oscar gewann. Gänsehaut pur mit Adele und Skyfall aus dem gleichnamigen Film Skyfall.

2015 trifft Bond auf Madeleine Swann, gespielt von Lea Seydoux. Als Tochter eines Killers versteht sie Bonds Welt wie keine andere und bietet ihm eine Zukunft jenseits des Geheimdienstes. Ebenfalls dabei Monica Bellucci als die geheimnisvolle Witwe Lucia Sciarra. Dazu lieferte Sam Smith eine sehr zerbrechliche Ballade ab, die Bonds tiefe Sehnsucht unterstreicht. Lassen wir uns von diesem Song einfangen. Sam Smith mit Writings on the Wall aus dem Film Spectre.

0: 2021 verabschiedete sich Daniel Craig in einem hochemotionalen Finale. Madeleine Swann kehrt zurück und wir erfahren mehr über ihre gemeinsame Vergangenheit. Außerdem begeistert noch Ana de Armas als die quirlige CIA-Agentin Paloma in einem fantastischen Action-Auftritt. Den Titelsong zum Film sang Billie Eilish und hält einen Rekord als die jüngste Künstlerin der Reihe, die den Schmerz des Abschieds perfekt einfängt. Und damit endet unser großes Special Soundtracks 5 über die James-Bond-Filme und deren Songs hier auf Radio Haspe. Wir sind durch 6 Jahrzehnte Filmgeschichte gereist und haben starke Frauen, tragische Helden und legendäre Melodien kennengelernt. Mein Name ist Elke und ich bedanke mich ganz herzlich fürs Einschalten. Bleibt uns treu und vergesst nicht, man lebt nur zweimal. Wir hören jetzt zum krönenden Abschluss den Oscar-prämierten Song von Billie Eilish, No Time to Die aus dem Film Keine Zeit zu sterben. Tschüss, eure Elke.
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0: Herzlich willkommen bei Radio Haspe. Heute mit sinnfreiem und sinnvollem Musikwissen mit Yoshi und Bradi. Wir haben diesen Take aufgezeichnet aus einer Laune heraus zwischen zwei Bier und fünf Schnaps. Deswegen ein bisschen Hintergrundgeräusche von einem Tischgespräch. Aber ich denke, das Musikwissen und die Auflockerung mit der passenden Musik wird euch gefallen. Hört mal rein, hier sind Yoshi und Bradi.
3: Ich habe heute ja deine Sendung gehört. Da war Pink Floyd zu Gast gewesen zum Schluss. Wie schon wir hier? Ne? Sid Barrett. Weiß ich, ob ihr den Mann kennt oder ob der Name was sagt.
4: Also mein Musikverständnis reicht nicht so weit, dass ich Namen kenne, außer Hansi Hinterseher.
3: Okay.
4: Das ist ja der neue Drummer von den Toten Hosen, habe ich gehört, oder der neue Frontmann soll das ja sogar werden. Aber
3: bei der Musik, ja, richtig. Sid Barrett war der erste Gitarrist von Pink Floyd. Man verbindet ja meistens mit Pink Floyd David Gilmour. Und Sid Barrett ist nach, glaube ich, 3 Alben ausgestiegen, hat ein großes Problem mit Drogen und ist dann irgendwann 1977, als eben dieses berühmte Album Wischower hier aufgetaucht und dann mal aufgenommen wurde, kam ins Studio und die haben ihn das gar nicht erkannt, weil er einfach total abgewrackt war. Ja, und daher kommt der Song Wischower hier. Man hat ihm einfach alles Gute gewünscht, aber Sid Barrett ist mittlerweile schon seit einigen Jahren nicht mehr da, wo die Musik spielt, sondern ein paar Höhen höher.
4: Ach, aber ja, also der spielt jetzt mit den, die alle schon oben sind in der
3: Jim
4: großen...
3: Morrison und so weiter.
4: Ja, Jimi genau, Hendrix ja. Und John ja. Wayne und Co.
3: Ja, John Wayne, okay. Ja, John Wayne reitet immer noch richtig.
4: Vielleicht genau. Hat er Mundgitarre gespielt oder so.
3: Ja, gut. Vielleicht mehr Country, so würde ich sagen.
4: Ja, ne? Könnte auch sein.
3: So Cowboy-Musik. Mhm. Aber lass uns nochmal zu Pink Floyd zurückkommen.
0: Jetzt habt ihr den ersten Teil unseres Gesprächs geschafft. Hier ist Pink Floyd mit Wish You Were Here.
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0: Wir sind noch da, weiter geht's mit mir und Yoshi im Gespräch über sinnfreies und sinnvolles Musikwissen.
1: Eine Frage: Alan Parsons oder Alan Parsons Project, sagt er vielleicht was?
2: Ja, sicher, Projektband, deswegen nennt sie sich ja auch so.
1: Ja. Und Alan Parsons war 1972, und da kommt wieder der Bezug zu Pink Floyd, Toningenieur. Das Dark Side of the Moon Album, was über Jahre in den Hitparaden war, nehmen wir mein erstes Pink Floyd Album auch. Die Geschichte war dahinter, dass Alan Parsons der Produzent wurde, ist. Die Geschichte, sagt man, von Pink Floyds The Dark Side of the Moon ist sehr, sehr verkopft. Und der erste,
2: was ist verkopft?
1: Verkopft ist, dass im Prinzip weniger Leute begriffen, was eigentlich die Geschichte von The Dark Side of the Moon ist. Also ich kann es kurz erzählen, so ist mein Eindruck. Die Geschichte geht darum: Ein Mann möchte zum Mond fliegen, während er aber auf der Fahrt zur Raumstation ist, verunglückt er und lässt sein ganzes Leben nochmal so sein Gehirn an ihm vorbeilaufen. Da kommt Time, die Geschichten Money, The Great Gig in the Sky. So, und die interessante Geschichte ist: Alan Parsons kam erst zu Pink Floyd,

0: Da sind wir wieder zurück vom Lucifer und vom Alan Parsons Project. Jetzt geht's weiter mit einer anderen Band. Welche das ist, wird euch Yoshi jetzt erzählen.
1: Jetzt gehe ich mal weiter, eine andere Band. Jerry Brom?
2: Sag mir nichts.
1: Kannst du dich vielleicht, na gut, jetzt bist jetzt so ein paar Tage jünger als ich, so an die frühen 80er erinnern, die ersten kommerziellen Fluggesellschaften? So, was heute EasyJet ist oder
2: Ryanair oder
1: Ryanair oder wie sie alle heißen. Ja, das war Jerry Brom, das war ein Pionier dieses kommerziellen Flugverkehrs, war zugleich aber auch der Produzent einer der größten Bands, meiner Meinung nach, die du auch kennst, wenn ich den Namen sage, auch kennst, Uray.
2: Ja, die Produzenten sagen mir alle nichts. Den einzigen Produzenten, den ich jetzt so aus dem Namentlichen kennen würde, wäre hier Dieter Bohlen, ne? Weil den möchte man ja nicht singen hören, ist ja gut, wenn er produziert, aber was die anderen singen, ist dann
1: der,
2: ja auch nichts.
1: Der Bohlen, den können wir mal holen, ne?
2: Ja, das ist wieder...
1: Der macht ja auch für einen Rollermarkt-Reklame, ne?
2: Der macht für alles, glaube ich.
1: Ja, und wobei Roller, gut, aber...
2: Das ist wie dieser, wie heißt der Trainer da, diese

0: in Bayern jetzt mit dem Rollator wieder herholen werden.
1: Heikes, nur mal zeigen.
0: Ja, genau.
1: Jupp, Schrupp, ne? Jupp, Schrupp und so.
0: Ich komme schon, einen Rollator in der Hand, ja.
1: Also ganz kurz nochmal zu Jerry Bronn. Also der hat dann seine eigene Plattenfirma auch gegründet. Ich habe jetzt gerade einen Tabakminister, darf man das heutzutage
0: machen? Ja, man darf heute alles auf meinen Tisch besprechen. Oh, gut. Okay, wir haben auch Musik im Hintergrund, das dürfen wir auch nicht. Aber wir lassen sie einfach mal laufen.
1: Ich könnte jetzt mitsingen, aber möchte ich nicht. Also auf jeden Fall, Jerry Bronn hat über 10, 12 Jahre wirklich super promoted und gemacht und getan. Die Jungs haben mit ihr auch gutes Geld verdient. Aber dann hat er, wie gesagt, seine Probleme gekriegt. Mit seiner Plattenfirma, sage ich jetzt schon, mit seiner Fluggesellschaft. Aber der Fluggesellschaft hat passt Platte zu. Die hat er dann Platten gehabt. Sprich, der hat so ein ganzes Geld reingesteckt, hat also die Rechte verkauft und.
0: Der Junge hat Gedankensprünge. Ich glaube, muss ich mal einen Schnaps ausgeben hier.
1: ja. Manchmal ist ja das schön am spontanen so denken und ich war 1900, lass mich jetzt lügen oder auch nicht, 1993, Musikmesse Frankfurt. Und der ehemalige große Songwriter von Ken Hensley, musikalisch, weil voll Gitarre, Orgel, Gesang, Bar und Komponist, den habe ich da mal getroffen auf dieser Musikmesse und hat sich auch sehr gefreut, weil er war nicht zu dem damaligen Zeitpunkt nicht mehr so aktiv als Musiker.
0: Ja, aber Uriah Heep ist noch aktiv. Wir haben noch
1: ein Album raus, aber ja, richtig,
0: was auch wieder richtig klasse, rockig ist.
1: Ja, die sind 80 Essenz heraus. 82 hat Heep sich nochmal neu gefunden. Haben. Jetzt kommt der Hund noch dazu. Komm, Bruno, setz dich zu uns, hör uns zu. Auf jeden Fall erzählte mir dann Ken Hensley, er hätte einen Anruf von Gary Brown gekriegt, oder Jerry Brown. Und wäre alles gut und so weiter. Und dann gibt es eine ganz tolle Geschichte, die dann Ken Hensley aufgeklärt hat. Das wenn jetzt, das ist jetzt für die Hardcore Uriah Fans, die kennen 8 Miles High. Das Album, was zwischen Fallen Angels und Conquest aufgenommen worden ist. Damals noch mit dem Sänger John Lawton, den kennt man von Les Humphreys Singers, der war auch mal in The Purple im Geschäft, bla und bla, und Lucifer's Friends. Dieses Album ist aufgenommen worden, aber nie veröffentlicht worden. Und es gab immer das Gerücht, dass angeblich jemand bei Ken Hensley, der damals schon in den USA lebte, eingebrochen wäre und dieses Ach, Zitat, das waren ja früher noch Schallplatten, da gab es doch keine CDs in dem Sinne, geraubt worden ist. Und Ken Hensley hat mir dann ganz klar gesagt, hi Ken, wenn du mich in den USA hörst, da hätte er uns ein paar Mal schon mal geschrieben, Ken, hört mich jetzt im Moment nicht, ja gut, aber das ist ein Gerücht. Dieses Acetat hat nur einer, das ist Jerry Brogan, der das dann über, was ich nicht, dunkle Märkte vertickert, um da nochmal Geld zu machen.
2: Jetzt haben wir so viel über Ken Hensley gehört, jetzt wollen wir ihn auch mal musikalisch zu Wort kommen lassen. Hier ist Ken Hensley mit dem großen Uriah Heep-Hit Lady in Black.

0: 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Das ist für mich die eindeutig beste Version von Lady in Black, gespielt von Ken Hensley. Wir sind wieder zurück und haben noch einen Teil. Es geht weiter um Uriah Heep, aber andere Bandmitglieder.
1: Und das ist nie irgendwie offiziell oder inoffiziell dann erschienen?
2: Das ist nicht erschienen, nein.
1: Es hat inoffiziell auch nicht, weil wenn er doch da Geschäfte mitgemacht hat, muss das da irgendwo geblieben sein.
2: Es gibt natürlich Weißpressungen, wie das so schön heißt. Und es gibt auch mittlerweile diverse Heap-Best-Offs, wo dann Stücke drauf sind. Aber das Album 8 Mile Heights, zwischen 1979 und 80 aufgenommen, ist offiziell nie aufgetaucht. Und es wurde bisher auch eigentlich kein Song gespielt. Ich muss mich korrigieren. Zwei Songs von diesem Album sind dann von dem neuen Sänger John Strowman 1980 reingesungen worden. Klatscher war ja vorher. Feelings und noch ein weiterer Song.
1: Feelings ist ein recht ruhiger Song. War das ganze Album so?
2: Conquest war... Nein, sagen wir mal so, nein, gehen wir mal zurück zu Edmar Zeil. Das waren die sogenannten Les Heap Singers. Das haben dann die knallharten Glory Fans gesagt, weil diese Musik immer verzeichter wurde. Die hatten sehr großen kommerziellen Erfolg mit Innocent Victim in Deutschland, mit Film in der Single und so einigen Songs. Und ich habe auch mal mit Böx drüber gesprochen. Die sagten, ja, wir sind da einer Richtung gefolgt, weil wir einfach nochmal ganz groß rauskommen wollten.
1: Gut, kann man verstehen. Ja. Man muss ja irgendwo sehen, dass die Kohle stimmt.
2: Ja, ja.
0: Da wir alle Zeit für Musik haben, können wir es uns auch erlauben, 10 Minuten 32 Uriah Heep zu spielen. Hier ist Uriah Heep mit July Morning.

0: Ja, wir sind noch da, auch nach fast 11 Minuten Musik. Hier ist immer noch Radio Haspe und ihr hört das Tischgespräch zwischen Bradi und Yoshi. Wir sind auch noch da und drehen für euch noch einmal auf. Es geht weiter mit dem sinnfreien und sinnvollen Musikwissen.
1: Was hat sich denn, hat sich aus den ganzen Bandmitgliedern von Uriah Heep noch irgendwas entwickelt? Hat da irgendwer noch eine Solo-Karriere gemacht, ist zu anderen Bands gegangen oder?
2: Gut, da, ich spitze was an. Der erste Schlagzeuger von Uriah Heep, 1970 ist er zur Elton John Band gegangen. Die hatten auch mal California Freedom oder was ich mit ihm Song gehabt. John Lorden hat Gunhill ein bisschen was probiert. Daryl Byron, der Sänger ist dort, Gary Thane ist tot. Großer Musiker. Trevor Bowler kam von Spiders of Mars, der David Bowie Band. Da hat er auch schon verstorben. Es waren nicht mehr so viele, die von Uriah Heep weggegangen sind und große Karriere gemacht haben. John Sloan ist einfach verbrannt. Der war bei Uriah Heep ganz groß angesagt, hat dann Abnehmen mit Gary Moore gemacht, hat einige Soloalben rausgebracht. Aber ja, Lee Kerslake hat noch ein paar Aufnahmen gemacht, der musste aus Wunderland mit Uriah Heep ausschreiben. Aber diese große Karriere gab es natürlich nur noch bei Uriah Heep.
1: Und was ist aus der Urband noch geblieben bis heute?
2: Ja, da muss man ganz klar sagen, Mick Box, der Gitarrist, er war Gründungsmitglied mit David Byron. Wie gesagt, David Byron ist 1985 verstorben, Ken Hensel kam ein bisschen später danach, ist 80 ausgestiegen. Mick Box ist das Urmitglied, spielt jetzt im 51. Jahr bei der Band, wird auch weiterhin, ich denke mal, ist mittlerweile 74 oder 73 oder 74. Obwohl hat er noch auf der Bühne fahren und seine Klampfe spielen und seine Songs schreiben, hat wirklich richtig tolle Musiker dabei, die nach

0: Platzen sind und ja, long live your Abe. Ja?
1: Was will man sonst noch dazu sagen?
2: Das war's für heute mit dem sinnvollen und sinnfreien Musikwissen mit Yoshi und Brady. Ich bedanke mich bei Jürgen für dieses Tischgespräch und hoffe, dass wir das irgendwann mal bald wieder fortsetzen können, wenn die Corona-Bedingungen es erlauben. Ansonsten machen wir es eben virtuell. Wir kriegen das schon hin, wir können Töne aufzeichnen. So, wir waren bei Mikbox. Ja, da habe ich ein bisschen gesucht und habe ein Hommage an die Doors gefunden. Hier sind Mark Stein und Mikbox mit La Fermedley.

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Einen der ganz Großen dürfen wir natürlich nicht vergessen. Hier ist David Byron mit Man Full of Yesterdays.

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1: Happy Welcome sozusagen. Heftiges Willkommen, oder? Ja, Spaß muss sein. Wir verabschieden uns von der 7, nämlich der 79. Sendung, die wir heute kreieren. Danach geht's schon in die 80 und wir haben das Ziel, die 100 noch dieses Jahr voll zu machen. Also, nicht jetzt viel Gelaber, sondern rein eingestiegen in die Sendung und Wishbone Ash öffne mit Living Proof. Doppelgitarren zum Vergnügen für euch, für mich, für alle da draußen. Dankeschön, der Yoshi.

lassen wir den Gitarren auch beim zweiten Song nochmal so richtig den Vortritt. Es geht um die Band Vorgard, der vorgegangen aus der Band Savoy Baum Bluesrock, hier nun mit einem Titel, der wirklich weltbekannt ist. I just want to make love to you. Gitarre ohne Ende, richtig guter Song. Passt klasse hinter Wishbone Ash. Und hier sag ich mal, Hodden Blue, Radio Haspe. Wir haben die Ausgabe 79. Der Yoshi freut sich, dass ihr eingeschaltet habt. Und ja, einfach mal hören, was hier noch so alles kommt. Ich hab ein paar tolle Sachen noch auf Lager heute.

aller guten Dinge sind drei, sozusagen ein Gitarrentriebel und im wahrsten Sinne des Wortes hier Molly Hatchet mit drei Solo-Gitarristen vertreten, plus Bassgitarre, also noch einen draufgesetzt auf Wishbone Ash und Forgard. Hier sind sie mit Bounty Hunter. Ich freue mich, dass ich Molly Hatchet mal wieder im Programm habe. Ich hoffe, euch gefällt's auch. Dann machen wir gleich mal weiter.

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2: Auf 3x H folgt ein B. Das ist hier die ungeschriebene Regel bei Hot and Blue. Und ich habe ausgesucht In Extremo featuring Phone. Ein Song für einen Musiker oder einen Freund dieser Bands, der ihn viel bedeutet hat. Und der Song heißt Feine Seele. Ich denke, einmal kurz in sich gehen, nachdenken, mitfühlen. Das passt auch einmal, auch nach so vielen Gitarrensounds. Das ist eine Musik, die wirklich ans Herz

Bisher 79 Sendungen Horde im Blut, das sind so fast 800 Songs, wenn nicht nur ein bisschen mehr, weil ich am Anfang ja 2 Stunden Programm hatte. Egal, ich habe aber immer wieder was Neues auch gefunden und ich hoffe, es gefällt euch, denn diesmal habe ich was ganz Frisches dabei. Royal Sorrow und Bloodflower ist der Titel, den ich euch hier sozusagen präsentieren möchte. Bei Horde im Blut, Ausgabe 79, Radio Haspel. Wie immer moderiert vom Yoshi.

Art Rock aus Kanada, das kann nur eine Band sein, das Trio Rush. Sie wollten ja nicht aufgehört haben, nachdem Neil Peart, der Drummer, sehr früh verstorben ist. Doch sie haben sich nochmal neu gefunden und interessanterweise eine Schlagzeugerin in ihren Reihen, eine Deutsche, soweit ich weiß. Und die sollen aber auch nach Europa und nach Deutschland kommen. Ich habe es schon mal, glaube ich, erwähnt, die Ticketpreise sind aber so ab 150 Euro aufwärts. Ich weiß nicht, ob es ein Gerücht ist, ich habe noch nicht mehr rausbekommen. Gut, das wird wohl nicht so mein Ding sein, aber ich habe einen schönen Song für euch ausgesucht, Rush mit The Trees.

eine ordentliche Mucke machen, auch Audioslave. Ich glaube, es ist in den 90ern recht groß gewesen, auch hier in Deutschland und Europa recht bekannt. Deswegen habe ich mir gedacht, die könnte ich auch mal ins Programm nehmen mit ihrem Song Like a Stone. Freut euch hier auf Audioslave, wenn es wieder heißt Hot and Blue. Ja klar, wie auch sonst.

Und nochmal haben wir B im Programm. Keine geringere als die kanadische Sängerin Lee Aaron. 80er Jahre ganz groß rausgekommen, war glaube ich auch Fotomodell oder irgendwie. Die hat ziemlich vieles gemacht und auch dazu klasse Musik. Ja, und dadurch, dass ich einige Kanadier kenne, bin ich dann auch zu ihrer Musik gekommen. Und ich denke mal, das ist wirklich hier passend, auch für Hornblumen, eine schöne Nummer. Lee Aaron mit Only Human.

Diese Band darf natürlich nicht bei Hornbluth fehlen. Die Band, die ich bisher 67 Mal live gesehen habe, seit 1976. Das war damals die Return to Fantasy Tour. Noch mit ihrem damaligen charismatischen Sänger David Byron und dem Bass John Wetton. Ja, das war schon wirklich Hammergeschichte, aber die haben weitergemacht und sie sind einfach bis heute eine super Truppe. Und ich habe ausgesucht Fly Like an Eagle hier für euch bei Hornbluth, Uriah Heep.

Oh, denn Blue, bleiben wir beim B, ein Balletchen gefälligst. Ja, das ist doch so, als wenn man sagt, na, noch ein Pilzchen dazu. Habe ich hier für euch Kingdom Come, habe ich am Start. Die kennt ihr mit Sicherheit hier auch aus den Sendungen. Die sind auch schon mal DFD gewünscht worden und so weiter und so fort. Die sind sie mit. Can't Let Go. Das ist was fürs Herz, das ist ein bisschen Schmerz, das ist, naja, das echte Leben, würde ich sagen. Ja.

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2: Ja, das Ende ist langsam erreicht, aber ich habe noch zwei Songs zu bieten. Alza Veren, ich mache jetzt mal einen Doppelpack daraus. Ungewöhnlich für mich, aber soll so sein. 38 Special machen im Beginnen mit Find My Way Back. So, dann habe ich noch ein bisschen Zeit gehabt, habe so einen kleinen Hip-Hopfer noch rausgesucht. 74, Wonderworld, Single-Auskopplung, Something or Nothing. Das ist dann der Schlussakkord für die heutige Sendung Hall & Blue. Die 80 kommt demnächst, kann ich euch versprechen. Ist schon in Vorbereitung. Ich sag mal, bis demnächst, euer Yoshi. Bleibt gesund.

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2: 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Lenny. Glück auf und herzlich willkommen zur Erstausstrahlung meiner Radiosendung IG Schwermetall. Mit ordentlich Dampf im Kessel. Exklusiv hier bei Radio Haspe. Am Mikrofon, wie immer, euer Prince of Darkness. Also Sicherheitsgurte anlegen, Haare öffnen und los geht's. Adam Malinowski, ehemaliger Bassist der polnischen Metalband Behemoth, sagte einst, dies sei die aufwendigste und schwierigste Bassline aller Zeiten. Und ich bin daran zerbrochen. Geschrieben und hauptsächlich komponiert von dem leider tragisch verunglückten Bassisten Cliff Burton, zeigt uns For Whom the Bell Tolls, was echter Thrash Metal ist. Metallica, eine von vier meiner Lieblingsbands, darf in dieser Erstausstrahlung natürlich nicht fehlen.

Wir reisen zurück in das Jahr 1975. Dort nahmen Black Sabbath das Stück Symptom of the Universe auf. Fachkundige Heavy-Metal-Fans nennen dies oft die Geburtsstunde des Thrash-Metals. Black Sabbath, übrigens eine weitere meiner insgesamt vier Lieblingsbands.

Einfach ein fetziger Song von Boston. Ich finde, Smokin' lädt immer wieder zum Tanzen ein. Sänger Tom Scholz hatte bereits Anfang der 1970er Jahre in seinem Keller an diesem Song gearbeitet. Mehrere Jahre, bevor die Band überhaupt einen Plattenvertrag bekam.

Mein absolutes Lieblingslied von den Red Hot Chili Peppers. Es hat alles, was ein toller Rocksong enthalten muss. Virtuoses Bassspiel, genialer Rhythmus, klasse Gesang und eine tanzbare Grundstimmung. Jetzt kommt Ready Made.

0: 2013 brodelte der Ruhrpott unter Metal-Fans. Die Gelsenkirchener Newcomer Any Given Day gingen mit Diamonds, einem Coversong der Popsängerin Rihanna, an den Start. Ich persönlich war sofort Feuer und Flamme, was ich im Übrigen auch für Radio Haspe bin.
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0: Ein großartiges Meisterwerk des Heavy Metal. Darauf enthalten der Song Red Hot. Ein Song zum Headbangen und Mitkreisen.

0: Jo Leute, wir müssen mal reden. Ich muss euch da, glaube ich, mal jemanden vorstellen. Meinen indischen Freund, den Ranjit. Einige kennen ihn sicherlich noch aus Solar Music 20 oder Top Wichteln 2025. Magst du dich mal kurz vorstellen?
1: Hallo, ich bin der Ranjit. Ich bin sehr nervös. Aha.
0: Ranjit, wird man in Zukunft noch mehr von dir hören, hä? Was sagst du? Hast du Bock?
1: Ja, Heavy Metal ist voll mein Ding. Aha.
0: Der nächste Song stammt tatsächlich aus Indien. Wer könnte ihn also besser anmoderieren als Ranjit?
1: Bloodywood ist ein indische Metalband. Zweite Album heißt New Delhi, wie Hauptstadt. Achte Lied auch. Mastikero.

0: राजा करण हो गया रिकॉर्ड।
1: "2017 auf einem meiner unzähligen YouTube-Blutzüge, was es denn so Neues Musikalisches auf dieser Welt gibt, stieß ich auf Pay For Me von der aus Schweiz stammenden Band Sons of Morpheus. Alter, klingt das geil, dachte ich mir. 2 Wochen später hatte ich alle bis dato erschienenen Alben auf Vinyl plus ein T-Shirt im Regal. Geld weg. Egal, lasst uns reinhören in ein jüngeres Werk namens Paranoid Reptiloid."

Wait and Bleed ist ein Lied der US-amerikanischen Metalband Slipknot. Es wurde am 28. Februar 2000 als erste Single aus dem selbstbetitelten Debütalbum ausgekoppelt. Einer der ersten Heavy-Metal-Bands, die ich hören durfte und die mich schließlich zum Metal brachten.

Einer meiner ersten Lieblingsband um den leider viel zu früh verstorbenen Sänger Chester Bennington ist Linkin Park. A Place for My Head ist ein Lied auf ihrem Debüt. Hier und heute der Abschlusssong meiner ersten IG Schwermetall-Sendung. Exklusiv und nur auf Radio Haspe. Ich bedanke mich sehr bei meinen hoffentlich langhaarigen Zuhörern. Wir hören uns bald, wenn es wieder heißt Haare öffnen und Luftgitarre spielen. Euer Prince of Darkness.

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2: 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Tag auch und wieder ein herzliches Glück auf an meine Hörerschaft für stahlharte Musik hier exklusiv bei Radio Haspe, dem Sender für ausgefallenes, extravagantes, aber eben auch für ordentlich Prozente im Whiskyglas. Heute also die zweite Ausgabe meiner Sendung IG Schwermetall. Mit dabei unter anderem Weezer, Nightwish, Slayer und viele mehr. Am Mikrofon, wie immer, euer Prince of Darkness. Wir starten direkt rein mit einem sehr traurigen sowie epischen Kapitel der Musikgeschichte. 2009 verstarb der Drummer Jimmy Sullivan der Band Avenged Sevenfold. Jetzt aber zum legendären Teil der Geschichte. Für ihr 2010 erschienenes Album Nightmare saß niemand Geringeres hinter den Drums als das Vorbild Sullivans, Mike Portnoy, Drummer bei Dream Theater. Das Album ist ausschließlich dem verstorbenen Drummer gewidmet, da er selbst noch einige Drumparts zu dem Album beisteuern konnte.

0: Was passiert nochmal genau in einem Keller nach jeder Menge Ritalin und drei Tequila? Richtig, es entstehen so Songs wie Hashpipe oder Dope Nose. Gerüchten zufolge verkauften Weezer den Song Hashpipe Anfang 2000 an Ozzy Osbourne, der sein eigenes Ding daraus machen wollte, ihn schließlich dann aber doch nicht verwendete.
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Am 24. Dezember 1945 wurde in Staffordshire, England, ein Kind geboren. Sie wickelten es in schwarzes Leder und legten es an die Bar. Drei weise Männer kamen zu ihm und brachten ihm Whisky, Marlboros und eine Bassgitarre. Sie nannten den Jungen Lemmy Kilmister und er wurde ein Gott. Hier mein Lieblingssong von Motörhead, Overkill.

Wie soll ich diese Band und den folgenden Titel nur ansagen? Irgendwie fällt mir da nichts ein. Vielleicht, dass die Musikrichtung einfach zum Bandnamen passt? Naja, ich mag es. Wer noch? Haare öffnen und abgehen. Suicide Silence mit Unanswered.

Das nächste Lied, geschrieben von Mina James Keenan, ist schwer zu beschreiben. Wie so oft bei Tool, hat auch dieses Lied mehrere Ebenen und Bedeutungen. Es ist einfach komplex. Grundlegend handelt er von der Drogenkultur in Amerika. Jeder macht es. Der Unterschied ist, dass Leute wie Maynard es zugeben, während Polizei und Regierungsbeamte es tun, dann alle anderen dafür beschuldigen und so tun, als ob sie es nicht täten. Daher der Songname The Pot, was auch als Marihuana verstanden werden kann.

Das Titellied Over the Hills and Far Away von der gleichnamigen EP ist eine Coverversion des Rock- und Blues-Gitarristen Gary Moore. Das dazugehörige Musikvideo, in dem erstmals die komplette Band zu sehen war, wurde auf der finnischen Festung Suominlinna vor dem Königstor und auf der Ostsee gedreht.

Kurz und knapp. Das nächste Stück ist eine Thrash-Metal-Arie, wie sie im Buche steht. Geschrieben von Jeff Hanneman und Kerry King. Ich denke, mehr brauche ich nicht dazu sagen.

0: Bitte was? Ihr wollt rhythmischen, schnellen Power Metal? Also nee, bitte komm, nee. Also.
1: Na gut, bitte, habt ihr den Salat.
2: Freedom Call aus Nürnberg schuf mit Union of the Strong eine unsterbliche Power Metal Hymne.

Das James Blast Orchester hat schon so manchen Song parodiert. Dass sie sich allerdings an Liebeslieder rantrauen, das hätte wohl nicht jeder gedacht. Dass dieser dann auch noch auf dem Index landet, schlägt dem Fass echt den Boden aus. Mittlerweile, wieder freigegeben, ist Gänseblümchen der wohl härteste Love-Song, den ich kenne. Dass die Band Sabaton aus Schweden sich ausschließlich mit Texten, die vom Krieg handeln, beschäftigen, dürfte wohl jedem klar sein. Aber wusstet ihr, dass das Debüt der Band Primo Victoria ein geniales Konzeptalbum darstellt? Hier ein Auszug daraus.

A Day to Remember, Downfall of Us All. Der Songtext handelt vom Druck beim Songwriting und dem Versuch, Menschen dadurch glücklich zu machen. Ich jedenfalls habe richtig Bock.

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2: Sleep sind einer der einflussreichsten Stoner-Doom-Metal-Bands überhaupt. 1999 kauften sie sich dann endgültig mit Dope Smoker das Ticket in den Stoner-Himmel. Wir hören nun zum Ausklang meiner zweiten IG Schwermetall-Sendung als letzten Song den knapp neunminütigen Part 2 Jerusalem. Wie immer verabschiede ich mich mit einer erhobenen Mano Cornuta hier auf Radio Haspe. Ich hoffe, wir hören uns bald wieder. Euer Prince of Darkness.

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3: Glück auf und herzlich willkommen zur Erstausstrahlung meiner Radiosendung IG Schwermetall. Mit ordentlich Dampf im Kessel. Exklusiv hier bei Radio Haspe. Am Mikrofon, wie immer, euer Prince of Darkness. Also Sicherheitsgurte anlegen, Haare öffnen und los geht's. Adam Malinowski, ehemaliger Bassist der polnischen Metalband Behemoth, sagte einst, dies sei die aufwendigste und schwierigste Bassline aller Zeiten. Und ich bin daran zerbrochen. Geschrieben und hauptsächlich komponiert von dem leider tragisch verunglückten Bassisten Cliff Burton, zeigt uns For Whom the Bell Tolls, was echter Thrash Metal ist. Metallica, eine von vier meiner Lieblingsbands, darf in dieser Erstausstrahlung natürlich nicht fehlen.

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Willkommen zu einer weiteren Stunde Hot and Blue. Euer Gastgeber ist diesmal nicht der Yoshi, das bin ich, der Brady. Und da wird's musikalisch ein bisschen anders, als ihr es gewohnt seid bei Hot and Blue, aber dennoch behalten wir natürlich das Schema bei. Hot, die heißen, harten Songs und Blue, die balladigen, soften Songs. Wir starten Hot durch. Dreht die Regler nach oben. Nehmt Abstand von den Boxen, macht die Bässe rein. Hier kommt AC/DC, Rock'n'Roll ain't noise pollution.

So, nachdem wir festgestellt haben, dass Rock'n'Roll keine Lärmbelästigung ist, kommen wir jetzt trotzdem mal zu den sanfteren Tönen. Hier kommt Raymond mit Supergirl.

Seid ihr wieder gelandet mit dem Supergirl? Okay, dann haltet euch fest, jetzt geht's wieder steil aufwärts mit dem nächsten Hot Song. Bei Yoshi würdet ihr ihn von The Who hören, bei mir hört ihr ihn von Limp Bizkit. Hier ist Behind Blue Eyes.

Ja, ich hoffe, ihr seid immer noch dabei bei der Bradi Edition von Hot and Blue. Und hier geht's weiter mit einem meiner absoluten Favorites. Hier ist Dr. Hook and the Medicine Show mit Sylvia's Mother.

Das war aus der Abteilung Blue, Dr. Hook mit Sylvia's Mother. Jetzt kommen wir wieder zur Abteilung Hot. Hier gibt's Bad Religion mit Punkrock-Song. Und damit ich etwas Zeit habe, mir mein Bier in Ruhe zu trinken, gibt's gleich im Anschluss Eric Clapton mit No More Tears in Heaven.

Natürlich gibt's auch richtig geile deutsche Songs. Das möchte ich euch nicht vorenthalten. Ich glaube, das ist auch in Hot and Blue bei Yoshi schon mal gelaufen. Sicher bin ich mir aber nicht, weil ich die Playlisten alle nicht im Kopf habe von unseren Eigenproduktionen. Ist auch ganz egal. Für euch jetzt hier Wolfsheim mit Kein Zurück.

Die Ladies sind ein bisschen unterbesetzt hier bei mir, habe ich gerade so festgestellt. Okay, dann hau ich mal noch einen raus. Hier ist Joan Jett and the Blackhearts mit I Love Rock'n'Roll.

Noch einmal zurück zur Kategorie Blue. Es wird ruhig, es wird sanft und es wird auch ganz schön. Wir lassen uns die Geschichte eines jungen Mannes erzählen, der für seine elektrische Band alles tut. Hier ist Albert Hammond and the Free Electric Band.

Und ein letztes Mal in dieser Sendestunde kommen wir zur Kategorie Blue. Ein Titel, über den Yoshi bestimmt erstaunt sein wird, dass ich ihn ausgesucht habe. Hier kommen für euch Whitesnake mit Here I Go Again.

Das war eine Stunde Hot in Blue in der Bradi Edition. Ich hoffe, es hat euch gefallen. Wie gesagt, die Musikauswahl war anders. Demnächst wieder mit Yoshi und ab und zu auch mal eine mit mir. Okay, weiter geht's im Programm. Ihr bleibt dran. 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
1: Hallo und herzlich willkommen, liebe Hörerinnen und Hörer von Radio Haspe. Ihr habt richtig eingeschaltet. Hier ist Elke und es ist Zeit für Elkes bunte Musikwelt. Heute ist ein ganz besonderer Tag, denn wir feiern Jubiläum. Die 25. Ausgabe. Das wollte ich nicht alleine feiern und habe mir deshalb tatkräftige Unterstützung geholt. Neben mir sitzt mein Teamkollege Bradi. In dieser Sendung blicken wir schon mal ein bisschen Richtung Dezember, denn jedes Jahr an Heiligabend läuft hier bei uns die Sendung Schrottwichteln. Und da wir wissen, dass die Suche nach dem musikalischen Grauen gar nicht so einfach ist, wollen wir heute Schützenhilfe leisten. Wir präsentieren euch heute Songs, die so besonders sind, dass sie die perfekte Munition für das nächste Schrottwichteln wären. Spielen werden wir immer zwei Songs nacheinander. Ich mache direkt mal den Anfang. Ein Klassiker, der auf keiner Ü30-Party fehlt, aber bei dem viele schon beim ersten Takt die Flucht ergreifen. Allein wegen der obligatorischen Gymnastikübungen, die man dazu machen muss. Hier sind die Village People mit YMCA. Bradi, sag mal ehrlich, ist das für dich Kult oder schon ein Fall für die musikalische Mülltonne? Und welches musikalische Verbrechen hast du uns mitgebracht, um die Gehörgänge der Radio Haspe-Fans herauszufordern?
2: Von mir auch erstmal herzlich willkommen hier in Elkes bunte Musikwelt 25 mit mir und, der Esel nennt sich immer zuletzt, mit Elke und mir, Bradi, so rum. Elke, du fragst YMCA, für mich eigentlich eher Kult, ich finde das ganz kultig, schrottig. Ich habe aber noch was das so ein bisschen toppt. Wenn ihr jetzt schon gelernt habt, euren Namen zu tanzen bei YMCA, dann könnt ihr das auch bei Ottawan und DISCO. Ich denke, das ist auch echter Schrott für unser Schrottwichteln. Immer dran denken, hier am 20.12. Heiligabend beglücken wir euch mit dem Schrott des Jahres. Und hier sind schon mal zwei Kandidaten. Jetzt geht's auf mit Village People YMCA und Ottawan DISCO.

0: D-I-S-C-O? Ernsthaft, Brady? Also nach YMCA war das jetzt die musikalische Höchststrafe. Ich sehe die Hörer schon vor Schreck ihre Radios aus dem Fenster werfen. Aber du hast recht. Für unser Schrottwichteln am 24.12. hier bei Radio Haspe ist das natürlich Gold wert, um die Verwandtschaft unter dem Baum so richtig zu quälen. Für den Fall, dass euch Ottawa noch zu rhythmisch war, lege ich aber noch ein echtes Pfund obendrauf. Wenn ihr an Heiligabend wirklich sicher gehen wollt, dass niemand freiwillig sitzen bleibt, dann braucht ihr diesen Geniestreich der Marke »Was haben die sich dabei gedacht?« Hier kommt Phil Collins mit seinen Jungs von Genesis und einem Song, der so sperrig ist wie ein schlecht zusammengebautes IKEA-Regal. Abacab. Brady, ist das nicht ein heißer Tipp für die musikalische Mülltonne? Mit welchem Grauen ergänzt du unser nächstes Doppelpack hier in Elkes bunte Musikwelt 25?
1: Oh, oh, oh, oh, die musikalische Mülltonne tut sich aber wirklich auf, Elke. Ja, da hast du ein Ding rausgehauen. Ich kann das aber, glaube ich, gar nicht viel besser. Aber ich kann das barfuß. Ich habe hier auf der Playlist stehen Harpo mit Movistar. Das ist, ja, eigentlich so ein, ich weiß nicht, belangloses Dingen, was eigentlich immer gute Laune macht. Vielleicht hilft's ja so ein bisschen, die Verwandtschaft unterm Tannenbaum zu beruhigen. Aber für Schrottwichteln passt das auch allemal. Also hören wir mal rein. Erst Genesis, dann Harpo. Viel Spaß hier bei Elkes bunte Musikwelt auf Radio Haspe.

0: Wir sind mittendrin in Elkes bunte Musikwelt 25. Brady, ich sag's dir, mein Notizblock für das Schrottwichteln am 24.12. füllt sich langsam mit echtem Sprengstoff. Wir haben zwar noch Zeit bis Heiligabend, aber man kann gar nicht früh genug damit anfangen, die musikalische Höchststrafe für die Verwandtschaft zu planen. Wer an Heiligabend wirklich sicher gehen will, dass niemand freiwillig unter dem Tannenbaum sitzen bleibt, der braucht Material, das so richtig sperrig ist. Nach Genesis und Harpo habe ich hier noch so ein Fundstück aus der Kategorie. Kann das weg? Das ist kein harmloser Weihnachtssong, das ist die Disco-Fox-Peitsche für die musikalische Mülltonne. Wenn ihr die bucklige Verwandtschaft am 24.12. so richtig quälen wollt, dann schreibt euch diesen Namen ganz oben auf die Liste. Hier ist unser nächster Kandidat für den Giftschrank. Strahlendes Lächeln, enge Hose und ein Refrain, der nicht mehr aus dem Kopf geht. Peter Kent mit It's a Real Good Feeling. Brady, was hast du noch im Angebot für die Kategorie? Das gehört auf jeden Fall auf die Schrottwichtel-Playlist.
1: Um Gottes Willen, Peter Kent, It's a Real Good Feeling. Ja, da habe ich so gut wie keine Erinnerung dran. Aber ich weiß, dieser Ohrwurm klebt im Giftschrank oder auf eurem Zettel, auf eurem Stimmzettel fürs Schrottwichtel an Heiligabend. Aber bei manchen Songs ist es echt besser, wenn die so ins Graue verschwinden, habe ich mir so gedacht. Und deswegen gibt's von mir da oben drauf Visage mit Fade to Grey. Visage, oh, was für ein Wort. Also ihr in Aspen würden wir sagen, Fresse

0: Na, das nimmt ja langsam richtig Fahrt auf hier in Elkes bunte Musikwelt 25. Brady, dein Fresszettel für den 24. Dezember wird ja immer länger. Erst servieren wir der Verwandtschaft die geballte Ladung Genesis und Harpo, dann lege ich mit Peter Kent's It's a Real Good Feeling die Disco-Fox-Peitsche obendrauf und du setzt mit Visage und Fade to Grey noch einen obendrauf, damit an Heiligabend auch wirklich jeder freiwillig die Flucht ergreift. Aber hey, wir haben ja noch massig Zeit bis Heiligabend. Genug Zeit also, um das musikalische Giftarsenal so richtig aufzustocken. Wenn ihr also noch jemanden sucht, der mit der passenden Attitüde und einer gehörigen Portion 80er-Coolness oder eben dem, was wir heute unter Schrottwichtelgold verstehen, um die Ecke kommt, dann ist unser nächster Kandidat ein absolutes Muss. Wer trägt seine Sonnenbrille am liebsten dann, wenn es stockfinster ist? Richtig, Corey Hart. Hier ist ein weiterer heißer Anwärter für eure Liste am 24.12. Corey Hart mit Sunglasses at Night. Jetzt bin ich mal so richtig gespannt, wie du die Liste des Grauens fortführst, Brady.
1: Naja, eigentlich hatte ich vor, jetzt mal so ein bisschen was nicht so Schrottiges reinzubringen. Aber nee, mach ich nicht. Ich guck mal durch die Playlist und ich sehe da was. Ja, das wird euch wirklich in Seenot bringen. Die Fräulein Menke. Das Alpenwunder, sag ich mal. Und das auch noch im Tretboot in Seenot. Ja, Elke, jetzt bist du dran. Danach kannst du eigentlich nicht mehr viel toppen. Im Tretboot in Seenot. Und das mit Sunglasses at Night. Viel Spaß dabei.

0: Willkommen zurück zu einer neuen Runde in Elkes bunte Musikwelt 25 hier bei Radio Haspe. Bradi, du bist ja heute in Höchstform. Erst hatten wir mein Corey Hart mit Sunglasses at Night und dann schickst du auch noch Fräulein Menke im Tretboot in Seenot hinterher. Das ist ja kein Notizzettel mehr für Heiligabend, das ist eine regelrechte Drohung für die Verwandtschaft. Aber hey, wenn wir schon dabei sind, die musikalische Giftschublade für das Schrottwichteln am 24.12. sperrangelweit aufzureißen, dann darf eine Dame auf keinen Fall fehlen. Sie ist die unangefochtene Königin des strahlenden Lächelns und der vielleicht etwas zu guten Laune. Wenn Maggie May loslegt, dann bleibt kein Auge trocken und kein Tanzbein still, ob man will oder nicht. Das ist musikalischer Sprengstoff, der so richtig schön sperrig ist. Hier ist unser nächster Kandidat für die Schrottwichtel-Playlist. Maggie May mit ihrem unvergesslichen My Boy Lollipop. Hast du noch einen Beitrag für die Schrottwichtel-Playlist, lieber Brady? Oder brauchen deine Ohren mal eine kleine Pause?
1: Um es mit einem Zitat aus Das Leben des Brian zu beantworten: Meine Augen sind taub, meine Ohren sind blind. Ja, was willst du da machen? Da können wir spielen, was wir wollen. Aber ich denke, wenn wir uns schon hier alle mal auf Weihnachten vorbereiten, dann habe ich jetzt noch einen, den knallen wir einfach mal raus. Wir lassen mal ein bisschen die Glocken klingen. Wer jetzt glaubt, es kommt Hell's Bells. Nein, nein, nein. Wir machen Ring My Bell, Ring My Bell. Also Anita Ward kann das etwas besser als ich. Und die spielen wir jetzt gleich nach My Boy Lollipop. Ah, ich find's einfach gut, mit dir zu moderieren, Elke. Herrlich, ich lach mich hier weg. So, und ich hoffe, ihr habt auch Spaß. Hier ist Elkes bunte Musikwelt mit Elke und Brady. Und Vorschlägen fürs Schrottwichteln am Heiligabend. Also jetzt Ohren auf oder auch Augen zu, wie auch immer. Viel Spaß mit der Musik.

0: Wow, das ist ja kaum noch zu bremsen. Wir sind zurück in Elkes bunte Musikwelt 25 und ich muss sagen, das Niveau steigt. Oder sinkt es eher? Das kommt ganz auf die Perspektive an. Pradi, du hast es eben richtig gesagt. Deine Augen sind taub und deine Ohren sind blind. Aber wer braucht schon Sinne, wenn man Anita Ward mit Ring My Bell auf den Ohren hat? Ein echter Glockenschlag für jede Schrottwichtelliste, der garantiert dafür sorgt, dass die Verwandtschaft am 24.12. kollektiv die Flucht ergreift. Aber wir sind ja noch lange nicht am Ende unserer vorweihnachtlichen Terror-Playlist. Bevor wir uns Gedanken über die 70er machen, bleiben wir noch kurz in der Ära der toupierten Haare und glänzenden Outfits. Wir brauchen etwas, das so richtig Energie versprüht. Vielleicht sogar ein bisschen zu viel Energie für einen gemütlichen Heiligabend unter dem Tannenbaum. Wenn ihr wollt, dass die bucklige Verwandtschaft vor Begeisterung oder Verzweiflung direkt vom Sofa hüpft, dann ist dieser Klassiker genau das Richtige. Hier sind die Pointer Sisters mit einem Song, der bei keinem Schrottwichteln fehlen darf. Jump for my love. Jetzt mal Butter bei die Fische, Brady. Welcher Song landet am 24.12. ganz oben auf deinem Stapel, um ganz sicher zu gehen, dass niemand freiwillig unter dem Baum sitzen bleibt?
1: Puh, Elke, da machst du Dinge mit mir. Wie soll ich das denn beantworten? Also, damit die Verwandtschaft nicht unterm Baum kleben bleibt, hängen bleibt, sitzen bleibt, würde ich auf jeden Fall Mariah Carey nehmen. Da würde ich flüchten. Ich kann diese hohe Stimme nicht leiden. Und vielleicht könnt ihr sie ja leiden oder habt die Verwandtschaft schon so weit, dass sie dann auch flüchten geht. Hier ist auf jeden Fall aus meiner Sicht die Wahl Mariah Carey mit Without You. Ja, es geht noch schlimmer, ich weiß, aber na gut, dann wollen wir mal Pointer Sisters und Mariah Carey auf in die Schrottwichtel-Vorschläge hier auf Radio Aspe, Elkes bunte Musikwelt mit Elke und Brady.

0: Na, Brady, da hast du ja direkt die schweren Geschütze aufgefahren. Mariah Carey mit Without You. Da sucht die Verwandtschaft am Heiligabend sicher nicht nur das Weite, sondern vermutlich direkt ein neues Bundesland. Aber bevor wir die Taschentücher für deine Mariah-Traumata rausholen, bleiben wir noch kurz bei unserer Mission, die ultimative Schrottwichtel-Playlist für den 24. Dezember. Wir hatten heute schon Anita Ward und gerade eben die geballte Energie der Pointer Sisters. Aber wenn ihr wollt, dass Onkel Herbert und Tante Trudi beim Auspacken der hässlichen Porzellanfiguren so richtig ins Grübeln kommen, dann habe ich jetzt den perfekten Nachschlag. Passend zu Bradys kleiner Identitätskrise bei der Songauswahl, fragen wir uns jetzt mit einer Prise exzentrischem Synthie-Pop der 90er Jahre: When do I get to sing my way? Hier sind die Sparks. Ein Song, der so herrlich dramatisch ist, dass er garantiert jede besinnliche Stimmung im Keim erstickt. Viel Spaß beim Mitwippen oder beim Kofferpacken. Da wir gerade so schön dabei sind, uns den Heiligabend zu ruinieren. Welcher Song auf deiner Liste ist denn noch schlimmer als die hohe Stimme von Mariah, bei der du am liebsten direkt die Flucht ergreifst?
1: Hilke, ich muss jetzt ein Kreuz in den Kalender machen. Du hast tatsächlich gesungen. Wunderbar. Das Stück kenne ich zwar nicht, aber deine Interpretation kommt schon noch ganz oben auf die Schrottwichtel-Liste. Mann, ich habe noch gar nichts gehabt außer Kaffee. Vielleicht soll ich es mal ändern. Damit die Verwandten auch ganz sicher nach Hause finden, habe ich da noch einen Song. Und zwar leben die neben Alice. Und Smokey erklärt ganz deutlich, wo das ist. Also hören wir uns jetzt mal die Sparks an. Oder singt Elke das Lied doch ganz alleine? Und dann auf jeden Fall Smokey mit Living Next Door to Alice.

0: Na, das war doch mal eine Ansage von Brady. Nach Living Next Door to Alice von Smokey, einem Klassiker, bei dem man eigentlich nur noch mitgrölen kann, bis die Nachbarn die Polizei rufen, wird es Zeit, dass wir in meiner bunten Musikwelt wieder etwas Niveau in die Schrottwichtel-Playlist bringen. Hier ist mein nächster Vorschlag für den 24. Dezember. Leute, haltet euch fest, oder besser gesagt, hold me now. Wir bleiben in den 80ern, aber wir tauschen die Akustikgitarre gegen ordentlich viel Hall und diesen ganz speziellen Synthesizer Herzschmerz der Thompson Twins. Dieser Song ist die perfekte Geheimwaffe für das Schrottwichteln. Er hat diesen dramatischen Unterton, bei dem man nicht weiß, ob man sich weinend in den Arm nehmen oder vor lauter Kitsch direkt das Weite suchen soll. Fast so wie bei Bradys Mariah Carey Trauma. Wenn bei der Bescherung die vierte hässliche Porzellanfigur ausgepackt wird, legt diesen Titel auf. Er untermalt das Elend mit einer Prise New Wave Melancholie, die Onkel Herbert garantiert ratlos zurücklässt. Also Vorhang auf für eine ordentliche Portion 80er-Jahre-Schmalz. Mensch, Brady, jetzt haben wir den Schmalzfaktor mit den Thompson Twins ja ordentlich hochgeschraubt. Aber sag mal, wenn wir schon beim Festhalten sind, welchen Song hast du eigentlich in deiner Liste, bei dem die Verwandtschaft am Heiligabend garantiert nicht mehr festzuhalten ist, sondern fluchtartig das Wohnzimmer verlässt, noch bevor das erste Geschenkpapier zerrissen wurde?
1: Och, das ist jetzt nicht schwierig. Da lege ich einfach eine Platte auf. Im Text heißt es da, Hals, Maul und Küss. Ja, oder so ähnlich. Also, Right Said Fred, Don't Talk, Just Kiss. Ja, da flüchten alle. Da ist das Wohnzimmer leer, das Geschenk verschlossen und man hat seine Ruhe. Also, wenn man den Song ausblendet. Jo, dann wollen wir mal das Wagnis eingehen, ja? Die Thompson Twins. Passt ja auch irgendwie Hold Me Now und dann Right Said Fred, Don't Talk, Just Kiss.

0: Na, nach diesem ordentlichen Schuss 80er-Jahre-Schmalz von den Thompson Twins und dem, sagen wir mal, effektiven Rausschmeißer von Right Said Fred, wird es Zeit, dass wir in meiner bunten Musikwelt noch eine Schippe drauflegen. Wir bleiben beim Thema Schrottwichteln am 24. Dezember und ich habe hier eine echte Perle für euch, die so richtig schön nach technischem Herzschmerz und künstlichem Heil schreit. Hier ist Animotion mit iEngineer. Das ist der perfekte Song für den Moment beim Wichteln, wenn man versucht, die kaputte Lichterkette oder das 3 Jahre alte Fondue-Set so zu präsentieren, als wäre es eine Meisterleistung der Ingenieurskunst. Ein bisschen unterkühlt, sehr stylisch und garantiert mit genug Synthesizern, um Onkel Herberts Gehörgang mal so richtig durchzupusten. Vorhang für ein weiteres Highlight unserer Schrottwichtel-Playlist. Mensch, Brady, jetzt haben wir uns ja förmlich durch die technischen und emotionalen Abgründe der 80er konstruiert. Aber sag mal, wenn wir schon beim Zusammenschrauben von Playlists sind, welchen Song hast du eigentlich im Gepäck, der so richtig schief konstruiert ist? Also ein Titel, bei dem man sich am Heiligabend fragt, ob der Komponist beim Schreiben vielleicht ein bisschen zu viel Eierpunsch erwischt hat.
1: Oh, es kann doch nie zu viel Eierpunsch sein. Also wenn der gut gemacht ist, nehme ich auch gern mal einen mehr. Aber wenn du es

songmäßig so drauf eingehen willst. Also da fällt mir eigentlich nur Rednecks mit Cotton Eye Joe ein. Das klingt so, als hätte die ganze Bande zu viel Eierpunsch gehabt und tanzt jetzt ums Lagerfeuer anstatt um den Weihnachtsbaum. Ja, vielleicht war das vorher ja mal der Weihnachtsbaum. Aber das ist auch garantiert ein Kandidat fürs Schrottwichteln. Rednecks mit Cotton Eye Joe. So, dann wollen wir mal den Ingenieur rauslassen und den Baumwollaugen Johannes tanzen. Okay, auf geht's hier bei Elkes bunte Musikwelt mit den beiden verrückten Elke und Bradi.

0: Wahnsinn, Brady. Nach dem Technoiden-Soundgerüst von Animotion und dem tanzenden Baumwollaugen, Johannes, brauchen wir jetzt mal was für die ganz großen dramatischen Momente beim Schrottwichteln. Wenn man das Paket öffnet und da liegt tatsächlich eine Axel Rudi Pelt-CD drin. Ich habe euch July Morning rausgesucht. Ein episches Brett, das so lang ist, dass man in der Zeit locker 3 Fondue-Sets aufwärmen oder die verhedderte Lichterkette von vorhin entwirren könnte. Axel Rudi Pell liefert uns hier die volle Breitseite Hard Rock Pathos. Das ist quasi die Meisterleistung der Ingenieurskunst unter den Rockballaden. Nur halt mit viel mehr Haaren und Leder. Perfekt, um die Stimmung am 24. Dezember so richtig aufzuladen, während Onkel Herbert noch rätselt, ob er die Rednecks-Platte von eben wirklich behalten will. Mensch, Brady, jetzt haben wir uns ja mit Axel Rudi Pell ordentlich durch den Hardrock-Dschungel gekämpft. Aber sag mal, passend zu deiner Eierpunsch-Theorie von vorhin, welchen Song hast du denn als nächstes in deiner Wichtelkiste vergraben, der so klingt, als hätte die Band beim Aufnehmen nicht nur am Punsch genippt, sondern direkt darin gebadet? Was ist dein ultimativer Tipp für den Moment, wenn die Bescherung endgültig im Chaos versinkt?
1: Elke, das war jetzt aber kein ernsthafter Tipp für Schrottwichteln, oder? Das ist eher was fürs Topwichteln, Axel Rudi Pell mit July Morning. Der Klassiker von Uriah Heep zieht auch hier und beruhigt die Gäste unter dem Weihnachtsbaum sicher ein bisschen. Aber damit die Stimmung nicht zu gut wird, denke ich mal, hauen wir noch so einen raus. So ein Schnellschuss der 70er, würde ich sagen. Patrick Hernandez mit Born to be Alive. Das haut nochmal so richtig auf die Disco-Kugel und lässt die Weihnachtskugel dann an Heiligabend sicher auch nochmal erzittern.

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0: Mensch, Brady, jetzt haben wir uns hier ordentlich durch die Hardrock-Prärie gekämpft. Aber bei einem Punkt muss ich doch mal kurz das Stoppschild heben. Axel, Rudi Pell und July Morning, also wirklich. Der Song gehört für mich zu Recht auf die Schrottwichtelliste. Hand aufs Herz, an das göttliche Original von Uriah Heep kommt diese Version im Leben nicht ran. Da können die Haare noch so lang und das Leder noch so schwarz sein. Da bleibe ich lieber beim Original, während Onkel Herbert versucht, seine Rednecks-Platte loszuwerden. Aber wir wollen die Sendung ja mit einem richtigen Knaller beenden, der perfekt in unsere Schrottwichtel-Playlist für Heiligabend passt. Wenn die Bescherung endgültig im Chaos versinkt, hilft nur noch der Griff zum Hörer und dieser Klassiker der Thompson Twins. Hier ist Dr. Doktor. Bevor wir abheben, noch ein riesiges Dankeschön an dich, Brady, dass du heute mein Gast warst. Die Zusammenarbeit hat wahnsinnig viel Spaß gemacht und ich denke, wir haben den Hörern so einige Tipps fürs Schrottwichteln mitgegeben. Ich sage schon mal Tschüss und überlasse letztes Mal für diese Sendung Brady das Mikrofon. Brady, Hand aufs Herz. Wenn die Bescherung an Heiligabend endgültig im Chaos versinkt und selbst der Eierpunsch nicht mehr hilft, welchen Song hast du noch in deiner Wichtelkiste vergraben? Was ist dein ultimativer Gnadenstoßtipp für unsere Schrottwichtel-Playlist?
1: Der Gnadenstoß für die Schrottwichtel-Playlist. Ja. Also ich will ja jetzt nicht den Platz 1 vorwegnehmen, aber ich kann mir vorstellen, dass das Stück, was ich hier noch auf der Pfanne habe, auf jeden Fall mit dabei sein könnte, wenn unsere Hörerinnen und Hörer genug Eierpunsch hatten, um es zu wählen. Das ist Arcadia mit Election Day. Das ist, ja, ach, ich sag da gar nichts zu. Elke, danke für die Einladung, war toll mit dir hier zu moderieren. Freue mich schon auf weitere nette Gespräche mit dir, auch demnächst bei anderen Sendungen. Und ja, ich sag auch mal Tschüss. Ich hoffe, ihr habt alle so lange durchgehalten. Und jetzt ran an den Hörer, Dr. Doktor mit den Thompson Twins. Und dann ist Wahltag mit Arcadia. Das war's mit Elkes bunte Musikwelt, mit uns beiden Verrückten und unseren Tipps für unser diesjähriges Schrottwichteln. Bis dahin, macht's gut. Viel Spaß noch bei Radio Haspe.

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1: Achtung, Achtung! Hier ist Berlin König Wusterhausen und der deutsche Kurzwellensender. Wir senden Tanzmusik.

0: weiß Bescheid. 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
1: Hallo ihr da draußen. Herzlich willkommen bei einer weiteren Ausgabe unserer Sendereihe Words. Ihr wisst ja, das ist die Sendung, in der in jedem gespielten Titel das gleiche Wort vorkommt. Wir hatten schon dabei die Worte Sun, Time oder Rain und viele, viele andere. Das Wort dieser Ausgabe ist Radio. Hätte man schon eher drauf kommen können. Begonnen habe ich mit Rammstein. Rammstein erzählen in Radio eine Geschichte, die viele Ostdeutsche kennen. Das heimliche Hören von Westsendern. RIAS, SFB, AFN, das waren keine Radiostationen, das waren Fluchtwege. Till Lindemann beschreibt, wie man nachts unter der Bettdecke saß, die Antenne Richtung Westen bog und plötzlich eine Welt hörte, die offiziell nicht existieren durfte. Radio ist deshalb weniger ein Song über Technik, sondern über Freiheit, Sehnsucht und die Macht von Stimmen, die Mauern durchdringen. Die Shakespeare Sisters schicken hier einen fast schon spirituellen Hilferuf durchs Rauschen. Turn your radio on klingt wie eine Bitte. Hör mich, bevor ich verschwinde. Der Song entstand in einer Phase, in der Siobhan Fahey mit Depressionen kämpfte. Und genau dieses Gefühl von Einsamkeit und kosmischer Distanz steckt in jeder Zeile. Das Radio wird zur letzten Verbindung zwischen zwei Menschen, die sich sonst verloren hätten.

Als nächstes im Programm habe ich den Song, der MTV startete und gleichzeitig das Radio beerdigen wollte. Trevor Horn schrieb ihn als Kommentar auf die Angst vor neuen Medien. Ironischerweise hat MTV später selbst den Bach runtergeschaut, während das Radio immer noch sendet, wie er gerade hört. Der Song ist eine Zeitreise in die Zukunftsangst der späten 70er. Was passiert, wenn Technologie Kunst überholt? Die Antwort: Radio lebt und der Song sowieso. The Buggles mit Why Do You Killed the Radio Star.

Der nächste Song kommt aus unseren Landen. Radio Orchid ist eine dieser 90er-Perlen, die melancholisch klingen, ohne kitschig zu werden. Die Orchidee steht für etwas Zerbrechliches, das man nur noch im Radio wiederfindet. Eine Erinnerung, eine Liebe, ein Moment. Fury erzählen hier von Menschen, die sich verloren haben, aber über Musik noch verbunden bleiben. Das Radio als letzter Ort, an dem man sich begegnet. Fury in the Slaughterhouse mit Radio Orchid. Hier für euch bei Radio Haspel.

Bei den Cores ist das Radio ein emotionaler Speicher. Der Song erzählt von einer Beziehung, die vorbei ist. Aber jedes Mal, wenn ein bestimmter Song im Radio läuft, ist alles wieder da. Kennt jeder von uns. Die Cores haben Radio ursprünglich als akustische Ballade geschrieben, später aber in eine poppige Version verwandelt. Beide Varianten zeigen, Musik ist manchmal stärker als jede Erinnerung. The Cores mit Radio.

Kennt jemand Leinemann? Nein, nein, das ist keiner, der Wäsche aufhängt. Leinemann war eine deutsche Musikgruppe aus Hamburg. Die Band war Teil der Hamburger Szene rund um das Onkel Pö. Leinemann liefern hier ehrlichen Kneipenrock mit norddeutschem Humor. Volldampfradio klingt wie ein Abend, an dem die Jukebox heiß läuft, die Biergläser klirren und keiner nach Hause will. Der Song feiert das Radio als Dauerbegleiter. Nicht intellektuell, nicht poetisch, sondern einfach. Mach an, was Spaß macht. Und das ist manchmal genau das Richtige, wie die Hörer von Radio Hasper ja wissen werden.

Der nächste Song kommt von einer Frau, die mehr Melancholie in ihrer Stimme hat als Sean Connery Haare auf der Brust. Lana Del Rey macht das Radio zum Symbol für ihren eigenen Aufstieg. Now My Life is Sweet Like Cinnamon. Das Radio ist für sie der Beweis, dass der Traum vom Ruhm funktioniert hat. Der Song ist eine Mischung aus Selbstmythologie, Hollywood-Melancholie und dem Gefühl, endlich gehört zu werden. Bei Lana ist das Radio kein Gerät, sondern ein Ritterschlag. Lana Del Rey mit Radio.

Wo Radio Haspel eher Aktivradio ist, ist der nächste Song eher radioaktiv. Radioactive klingt wie ein Soundtrack zur Apokalypse. Und genau das war die Idee. Der Song beschreibt einen Neustart nach dem Zusammenbruch einer alten Welt. Das Radio ist hier ein Warnsignal, ein Alarm, ein Zeichen, dass etwas Großes passiert. Musikalisch mischen Imagine Dragons Rock, Dubstep und Stadion Pop ein Hybrid, der weltweit eingeschlagen hat.

Steve Hillage, der alte Spaceprog-Magier, nutzt das Radio als kosmische Antenne. Der Song klingt wie ein intergalaktischer Sendersuchlauf. Funk, Prog, Psychedelic, alles fließt ineinander. Hillage war einer der ersten, der Gitarren durch Synthesizer jagte und das Radio als spirituelles Medium verstand. Ein Trip für alle, die ihre Antenne gerne Richtung Sternenhimmel drehen. Steve Hillage mit Radio, seine Version davon.

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1: Jetzt wird's deutsch und elektronisch. Wer ist da besser für geeignet als Kraftwerk? Kraftwerk wollten ursprünglich eine Hymne auf das Radio schreiben, Radioactivity als Spiel mit Radiowellen. Nach Tschernobyl änderten sie die Bedeutung. Aus der Hymne wurde eine Warnung. Der Song ist ein Paradebeispiel dafür, wie Kraftwerk Technik, Politik und Minimalismus verbinden und wie Radiowellen plötzlich eine ganz andere Bedeutung bekommen können.

Der letzte Song des ersten Teils von Words mit dem Wort Radio im Text kommt von der Gruppe Queen. Roger Taylor schrieb Radio Gaga, weil er fand, dass das Radio von Videoclips verdrängt wurde. Freddie Mercury machte daraus eine Stadionhymne. Der Song ist gleichzeitig Kritik und Liebeserklärung. Das Radio mag altmodisch wirken, aber es hat eine Seele. Und live mit tausenden klatschenden Händen wurde Radio Gaga zu einem der größten Queen-Momente überhaupt. Ich hoffe, diese Sendung hat euch gefallen und ihr schaltet auch beim zweiten Teil unserer Words-Reihe mit dem Wort Radio wieder ein. Wir hören uns.

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2: Hallo und herzlich willkommen zur 4. Ausgabe von Soundtracks hier bei Radio Haspe. Mein Name ist Elke und ich freue mich riesig, dass ihr heute wieder mit dabei seid. Habt ihr euch eigentlich schon mal überlegt, was ein Film ohne seine Musik wäre? Musik ist das unsichtbare Skript, das unsere Gefühle lenkt. Sie lässt uns ehrfürchtig im Sessel versinken oder bringt uns zum Tanzen. Heute feiern wir genau diese magische Verbindung. Wir hören Songs, die durch große Blockbuster unsterblich wurden. Titelmelodien, die ganze Fernsehgenerationen geprägt haben und Tracks, die uns heute sofort an bestimmte Werbeclips erinnern. Wir reisen quer durch die Jahrzehnte. Von den staubigen Straßen San Franciscos bis hin zu den glitzernden Disco-Floors der 70er Jahre. Schnallt euch an für eine akustische Reise durch Hollywood und die heimischen Wohnzimmer. Wir starten mit einem Welthit von 1972, der in Deutschland eine ganz eigene Erfolgsgeschichte schrieb. Lobo landete mit I'd Love You to Want Me eine butterweiche Ballade, die eigentlich gar nichts mit Verbrechen zu tun hat. Doch erst der Einsatz in der Krimiserie Der Kommissar in der Folge Sonderbare Vorfälle im Hause des Professor S. katapultierte den Song bei uns für Wochen auf Platz 1. Diese sanfte Stimme im Kontrast zu den düsteren Münchner Mordfällen, das war Fernsehen mit Atmosphäre. Ein zeitloser Klassiker, der zeigt, wie viel Macht ein einzelner Soundtrack-Moment haben kann. Genutzt wurde der Song zuletzt auch in der Serie CSI Vegas in der Folge Mord am Haar. Hier ist für euch bei Soundtracks 4 auf Radio Haspe Lobo.

Jetzt wird es monumental. 1994 schickte uns Regisseur Roland Emmerich durch ein Sternentor ins alte Ägypten. David Arnold komponierte dazu einen Score, der so episch war, dass er ihm später die Tür für James-Bond-Filme öffnete. Wenn die heroischen Bläser der Stargate-Overture einsetzen, hat man sofort die Pyramiden und die Weite des Weltraums vor Augen. Dieser Soundtrack ist so kraftvoll, dass er sogar die spätere TV-Serie maßgeblich beeinflusst hat. Ein absolutes Muss für jeden Fan vom großen Orchesterkino. Wir öffnen jetzt das Tor zu den Sternen hier bei Radio Haspel.

Queen und die Leinwand, das ist eine endlose Liebesgeschichte. Aber I Want to Break Free hat eine ganz eigene Präsenz. Abgesehen von dem legendären Musikvideo, in dem die Bandmitglieder als Hausfrauen verkleidet sind, wurde der Song zur universellen Hymne für Freiheit und Individualität. Das machte ihn natürlich auch für die Werbewelt extrem attraktiv, um das Gefühl von Unabhängigkeit zu verkaufen. Ob als Aufbruchssong im Kino oder als kraftvolle Untermalung im Werbespot für KitKat. Diese Melodie erkennt jeder sofort. Viel Spaß mit einem echten Meilenstein bei Soundtracks 4 hier bei Radio Haspel.

In den 90ern gab es kein Entkommen vor diesem Song. Wusstet ihr, dass Kiss from a Rose ursprünglich ein Flop war und Seal den Song anfangs gar nicht mochte? Erst als Regisseur Joel Schumacher ihn für den Film Batman Forever auswählte, passierte das Wunder. Die samtige Stimme von Seal und dieses dramatische Arrangement passten perfekt zur düsteren Welt von Gotham City und bescherten ihm gleich 3 Emmys. Es ist eine der kraftvollsten Balladen, die je für einen Blockbuster geschrieben wurden. Genießt jetzt diesen Gänsehautmoment bei Radio Haspel.

Keiner hat den melancholischen Sound der deutschen Krimis so geprägt wie Frank Duval. Wenn bei Derrick oder der Alte die Tränen flossen, war seine schwebende Musik meist nicht weit. Seine Kompositionen waren oft mehr als nur Untermalung. Sie waren ein eigenständiger Charakter in den spannenden Fällen der 80er Jahre. Angel of Mine ist ein wunderbares Beispiel für diesen sphärischen Sound, der die Zuschauer damals massenhaft in die Plattenläden trieb. Ein echtes Stück Zeitgeschichte, präsentiert von Elke.

0: Es gibt Songs, die sind so gut, dass sie in jeder Version funktionieren. Aber was Eva Cassidy aus dem Cyndi Lauper-Klassiker Time After Time gemacht hat, ist schlichtweg magisch. Ihre zerbrechliche akustische Interpretation wurde posthum zum Welthit und ist seitdem ein Dauerbrenner in unzähligen Filmen, emotionalen Serienfilialen. Von Smallville bis Love Actually. Und war zuletzt in der Telekom-Werbung zu hören. Ein Song, der zeigt, dass wahre Gefühle keine großen Effekte brauchen. Jetzt für euch auf Radio Haspe ein Moment der absoluten Schönheit bei Soundtracks 4.
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Wir wechseln das Genre und gehen auf den Dancefloor. Könnt ihr ihn sehen? John Travolta im weißen Anzug, wie er im Rhythmus von Stayin' Alive durch New York spaziert. Die Bee Gees haben mit Saturday Night Fever nicht nur einen Film, sondern eine ganze Ära vertont. Dieser Beat ist unverkennbar und der Begriff des Disco-Fiebers der 70er Jahre. Der Soundtrack wurde eines der meistverkauften Alben aller Zeiten. Also stellt die Lautsprecher ein bisschen lauter, denn Tanzen ist ausdrücklich erlaubt.

Nochmal Krimizeit auf Radio Haspe. Aber heute ohne Leiche, aber dafür mit fantastischer Musik. Peter Thomas war ein Genie der skurrilen Klänge und seine Titelmelodie für Der Alte ist ein Paradebeispiel für coolen Krimi-Jazz. Mit peitschenden Bläsern und einem extremen Groove schub er die Erkennungsmelodie, die sofort klar machte, hier wird mit Stil ermittelt. Diese Mischung aus Big Band und moderner Percussion klingt auch heute noch verdammt innovativ. Ein echtes Schmankerl bei Soundtracks 4 bei Radio Haspe.

Madonna und die Macht der Bilder. Als Like a Prayer 1989 erschien, sorgte das Video für einen weltweiten Skandal. Gleichzeitig war der Song Teil eines bahnbrechenden Werbedeals mit Pepsi. Einer der ersten Momente, in denen Popmusik und Marketing so eng verschmolzen. Ein epischer Mix aus Pop und Gospel mit einer Energie, die auch nach Jahrzehnten nicht nachgelassen hat und auch im Film Deadpool und Wolverine in 2024 zu hören war. Die Queen of Pop darf in unserer Soundtrack-Sammlung natürlich nicht fehlen. Hier ist sie auf Radio Haspe.

Wir schnallen uns an und jagen durch die steilen Straßen Kaliforniens. Patrick Williams hat für die Straßen von San Francisco einen Soundtrack geschrieben, der vor Energie nur so strotzt. Wenn die Trompeten einsetzen, sieht man Michael Douglas und Karl Malden förmlich vor sich. Dieser Song atmet den Geist des 70er Jahre TVs und weckt sofort Abenteuerlust. Ein echtes Powerstück für euren Roadtrip im Kopf, jetzt bei Elke auf Radio Haspe.

Was wäre ein Fernsehabend ohne die Golden Girls? Rose, Dorothy, Blanche und Sophia wären ohne diesen Titelsong von Andrew Gold einfach nicht dasselbe. Ursprünglich gar nicht für die Serie geschrieben, wurde das Lied zur weltweiten Hymne für loyale Freundschaften. Es ist ein Song wie eine herzliche Umarmung, der uns sofort ein Lächeln aufs Gesicht zaubert. Ein wunderbarer Gute-Laune-Moment in Soundtracks 4. Viel Spaß mit Andrew Gold.

Zum Finale lassen wir es noch einmal richtig krachen. Bon Jovi haben mit diesem Rockbrett einen Song geschaffen, der in keiner Sportmontage oder Actionserie fehlen darf. Ob als Motivationshymne in How I Met Your Mother oder in unzähligen Werbespots. Dieser Stadionrock zündet immer und zeigt, dass echte Energie niemals altert. Ich verabschiede mich musikalisch mit diesem Kracher. Hier sind Bon Jovi mit You Give Love a Bad Name für euch bei Soundtracks 4 bei Radio Haspe. Das war Soundtracks 4 bei Radio Haspe mit Elke am Mikrofon. Wir haben gemeinsam in Nostalgie geschwelgt, sind durch San Francisco gejagt und haben die Kraft der Filmmusik gefeiert. Ich hoffe, diese musikalische Reise hat euch genauso viel Spaß gemacht wie mir und ein paar schöne Bilder in eure Köpfe gezaubert. Ich bedanke mich ganz herzlich fürs Zuhören und wünsche euch viel Spaß beim Hören unseres weiteren Programms. 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Bleibt musikalisch und schaltet auch beim nächsten Mal wieder ein. Bis bald, eure Elke! Ja!

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1: Ich freue mich, dass ihr heute eingeschaltet habt zur 20. Sendung von Longsongs, der Jubiläumsausgabe mit einer Spielzeit von 3 Stunden, wo wir jetzt mal so richtig lange Songs ganz lange aufbringen können. Aber wir wollen erstmal gemächlich einsteigen. Als da wäre die Band Grand Prix mit Keyboarder Phil Hansen, bekannt auch als Keyboarder von Uriah und von seinen Solo-Sachen. Hier mit dem Titel Which Way Did the Wind Blow? Als Opener hier zu der Long Songs, Langen Nacht, Langer Tag, wie man will, Ausgabe Nummer 20. Ich freue mich, dass ihr dabei seid. Dankeschön.

Etwas relativ Neues von Jeff Rotal. Jawohl, die Jungs sind wieder am Start, die Ian Anderson und seine Musiker. Drink from the Same Well, so schöne 16-minütige Nummer. Ganz im Stil der alten Jeff Rotal, würde ich mal sagen. So, das letzte Album davor war ja so ein bisschen experimenteller Art, aber das ist wieder Jeff Rotal in Topform. Wie wir ihn kennen, wie wir mögen. Folk-Elemente, tolle Gitarren, Keyboards und ach ja, hört es euch an. Ich denke, meine Würdegar-Song hier für die Long Songs 20, denn ich weiß auch nicht so viel, es kommt noch so einiges auf euch zu heute Abend. Oder wenn ihr wiederholen läuft, auch tagsüber oder in der Nacht, wann auch immer, freut euch mit mir, mit dem Yoshi auf Long Songs 20. Der Sender heißt natürlich Radio Haspel.

Jetzt aber 23,5 Minuten stehen auf dem Plan. Worum geht's hierbei? Der Film Der Exorzist hat ihn berühmt gemacht, den Musiker Mike Oldfield. In den ersten Szenen ist er, glaube ich, 10-mal stückweise eingespielt worden. Was kann es wohl sein? Natürlich Mike Oldfields Tubular Bells. Und die habe ich den Part 1 ausgesucht mit eben den Szenen aus Extras Der Exorzist. Hier für euch auf Long Songs der Jubiläumsausgabe Nummer 20. Mike Oldfield Tubular Bells Part 1 für euch zum Zuhören, träumen und weiter träumen. Ja, ja, ja.

Und weiter geht's ja in der Jubelsendung mit Lana Lane. Oft schon gespielt, ja auch gerade bei den Long Songs. Ich finde, sie ist einfach eine fantastische Sängerin und Musikerin. Lana Lane mit Evolution Revolution. Gut 8,5 Minuten vom Feinsten, passend zu den Long Songs Ausgabe 20. Am Mikrofon der Yoshi.

Neoprog, Kuschelrock, alles in einem, das sind Marillion mit Age. Aber gut, mit Fish haben wir auch schon tolle Erfolge gefeiert, auch in der Richtung. Hier aber Marillion mit einem außergewöhnlich tollen Song, Brave. Das passt hervorragend zu unseren Longsongs, finde ich. Und ich weiß, ihr werdet ihn mögen. Danach geht's weiter gleich mit einem Song, der euch überraschen wird, glaube ich mal. Mit einer Band, die ihr so nicht erwartet hättet. Aber dafür gibt's ja mich, den Yoshi, hier am Mikrofon.

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3: So, jetzt ein bisschen festhalten. Jetzt wird's richtig kunterbunt. The Sisters of Mercy geben sich die Ehre. Ja, ihr habt richtig gehört. Das ist auch eine Musik, die, ich finde sie schon wirklich anspruchsvoll und die kann man auch sehr gut hier reinbringen. Und mit dem Song Neverland in dieser knapp 12-minütigen Ausgabe passt er hervorragend in die Long Songs. Und ich denke mal, zum Jubiläum darf man einfach auch mal Sachen machen, die überraschen und nicht alltäglich sind. Freut euch mit mir auf Marillion. Ach, Marillion sind schon auf Sisters of Mercy mit Neverland. Auf Marillion konnten wir uns vorher schon freuen. Ich hoffe doch, oder?

Die Sprache ist eine ständige Veränderung und natürlich auch die verschiedenen Einflüsse bei der Musik oder Beschreibung von Musik. Da gibt es den Progressivrock, den wir jetzt so mittlerweile kennen, der früher anders aussah, wie zum Beispiel die Band Yes. Die waren intellektuell irgendwie abgehoben, galt es eigentlich immer. Und deswegen waren sie auch nicht als Progressivrock so bekannt, sondern sie kannten als Avantgarde, elitemäßig. Nein, sind sie aber gar nicht. Yes haben eine spezielle Art und Weise und ich finde ihre Musik bis heute

den hervorragend toll. Und einer ihrer ganz großen Songs, das ist natürlich Close to the Edge. Jetzt für euch, ihr dürft nicht fehlen bei der Ausgabe 20 von den Long Songs Radio Haspel hier mit dem Yoshi im Apparat und liebe Grüße an euch alle, die ihr weiterhin tapfer zuhört. Ich find's einfach klasse, auch wenn ihr nicht ganz so tapfer seid, einfach nur Spaß habt.

Es gibt viele Grenzen zwischen Nationen, aber auch solche, die man im Kopf hat. Eingeblätterte Grenzen, Sachen, die man vielleicht glaubt, nicht überwinden zu können. Die Band, die ich jetzt gleich präsentieren werde, die lebt nun wirklich in so einem Staat, der eine Grenze hatte, die unüberwindlich galt, bei deren Überwindung so manch einer das Leben ließ. Gemeint ist DDR und die damalige DDR und die Band, die daraus oder darin lebte, in diesem Staat, in diesem eingemauerten Staat, waren Karat. Und Karat sind bis heute einer der besten deutsch-deutschen Bands, die ich kenne. Sie lösen die Grenze in den Köpfen auf durch ihre fantastische Musik. Und ich finde, sie haben es verdient, hier auch vertreten zu sein. In den Long Songs in der Ausgabe 20, in der Jubelausgabe. Begrüßt mit mir Karat, löst die Grenze in euren Köpfen, befreit euch davon und genießt Albatros.

0: Bleiben wir in Deutschland und lass uns doch mal das Thema Engstirnigkeit aufgreifen. Kaum eine Band wurde so missachtet von der deutschen Presse, so niedergeschrieben wie diese, Frank Bornemanns Aloy. Eine Band, die von internationalem Ruf immer wieder auch sich beweisen musste, die tolle Verkaufszahlen hatten, alles mögliche, tolle Konzerte und trotzdem wurden sie niedergemacht. Ich scheiß auf solche Leute, ganz ehrlich. Aloy sind einfach eine richtige Klasse und sie haben hier die Würdigung, die sie brauchen. Und hier ist Poseidon's Creation, einer der schönsten Stücke. Und ich glaube, war auch jetzt das zweite Mal hintereinander auch vertreten in unserer Top 40, die immer um Pfingsten läuft. Freut euch auf Aloy. Dankeschön.
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Wir sind immer noch in Deutschland, wir sprechen jetzt aber eine spezielle Grenze. Ich hätte so ein kleiner Interner hier für die Leute, die Radio Haspe als Hasper gerne hören und auch kennen und schon von früher her kennen. Es gibt eine Grenze zwischen Haspe und Hagen. Aber es gibt eine Band, die sowohl in Haspe als auch in Hagen unheimlich beliebt ist und die bis heute weiterhin tolle Konzerte gibt. Kein geringerer als die Band Grobschnitt. Hier aus der guten goldenen Zeit möchte man schon mal sagen, Golden Mist Grobschnitt aus Hagen mit einem Büro damals in Haspe und wie gesagt, eine der besten deutschen Bands neben Aloy, die man wirklich unheimlich zu schätzen weiß.

möglicherweise die Mutter aller Longsongs, Genesis. Na, was denkt ihr wohl, was ich ausgesucht habe? Den Song, der ja wirklich eine ganze LP-Seite eingenommen hat. 23,5 Minuten hier. Es ist Genesis Supper's Ready mit einem verrückten Text, den ich bis heute noch nicht ganz entschlüsseln konnte. Und ich glaube, ich bin schon seit 50 Jahren daran, den zu übersetzen oder zu verstehen. Manche Dinger gehen auf, manche nicht, aber das ist Peter Gabriel. Er hatte einfach diesen Faible dazu, fantastische Texte zu schreiben. Und lassen wir uns die Musik jetzt einfach mal und den Gesang ans Ohr, ans Herz gehen, denn sie ist wunderbar. Freut euch auf 23 Minuten Genesis Supper's Ready.

0: Uriah Heep haben immer wieder ihre Wurzeln gesucht, und zwar die Wurzeln des Progressive Rocks. Angefangen bei Salisbury, Magician's Birthday und so weiter und so fort. Auch auf den neueren Alben hier zum Beispiel von Cars and Color, ein Song, der wirklich granatig toll ist. You'll Never Be Alone. Das ist Progressivrock, Hardrock vom Feinsten, gut gemischt mit schönen, guten fast 8 Minuten. Passend hier auf Long Song 20. Freue ich mich auch bei diesem Jubiläum, diese Uriah Heep-Scheibe hier präsentieren zu dürfen. Wie gesagt, weiter am Mikro der Yoshi. Ich hoffe, ihr seid noch nicht eingeschlafen bei diesen langen Songs. 3 Stunden ist schon eine ganz schöne Zeit, aber ich denke, da ist so viel Abwechslung drin, das kann man so einmal im Jahr hören, oder?
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Hier meldet sich Birmingham aus der Metal-Schmiede. Natürlich kann es nur eine Band sein, Black Sabbath. Und sie haben nur die eine Frage, God is dead? Und diese Antwort geben sie uns in 8,5 Minuten, 8,52 um genau zu sein. Ist, glaube ich, aus dem letzten Album 13 aufgenommen worden. Hört euch das nochmal an, ist nochmal ein guter Aussie dabei. Obwohl er eigentlich nicht mehr so der starke Mann ist, aber der Song ist schon richtig klasse und passt hier irgendwie hervorragend auch in unserer Long Songs Ausgabe 20 Jubelsendung. Ich freue mich drauf, ihr euch auch hoffentlich und schaltet bald wieder ein, aber vorher kommt noch ein Song, ein ganz besonderer von der Band. Lasst euch überraschen!

Die Band Shadowland wird vielen noch nichts auf Anhieb sagen, aber ich gebe mal so einen Tipp ab. Sänger und Keyboarder der Band ist ein gewisser Clive Nolan. Na, ist der Cent gefallen oder der Euro centweise sozusagen? Genau, der Gründer von Arena und Mitmacher bei Pentagon. Die beiden Bands beherrscht er ja wie sonst was mit seinen fantastischen Keyboardstücken. Als Sänger ist er weniger im Einsatz, ab und zu macht er ein bisschen Backing-Vocals, aber das ist jetzt weniger als früher bei Shadowland. Hier zum Schluss der dreistündigen Jubelausgabe von Long Songs The Burning Shadowland. Und damit sag ich mal, bis demnächst, euer Yoshi, alles Liebe, alles Gute, achtet auf euch, schaltet weiterhin ein, bleibt uns treu, macht Reklame für uns, dürft ihr auch gerne machen, wir freuen uns, schreibt uns, mailt uns, schickt uns irgendwelche Meldungen, wie auch immer, wir freuen uns darüber. Dankeschön, tschüss.

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1: Mitte der 80er Jahre erreicht die Dire Straits mit dem Album Brothers in Arms ihren kommerziellen Höhepunkt. Hits wie Money for Nothing und Brothers in Arms machten sie zu Weltstars. Die dazugehörige Welttournee brach alle Rekorde und festigte ihren Platz in den Annalen der Rockgeschichte. Jetzt lehnt euch zurück, für mich eines der schönsten Stücke der Dire Straits. Hier kommt Brothers in Arms, nur bei uns auf Radio Haspel Legends.

0: Der nächste Kandidat aus dem Club 27. Keine geringere als Janis Joplin. Lebe hart, lebe intensiv, sterbe jung, soll sie mal gesagt haben. Und sie hat wirklich auf der Überholspur gelebt. Mit mir, mal Borgemergie, wurde sie richtig berühmt. Auch hier in Deutschland. Leider ist sie Opfer ihrer Drogen und anderer Umstände geworden. Viele liebe Erinnerungen an Janis Joplin hier auf Radio Haspe für euch, der Yoshi.
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Willkommen zurück zur Sendung Soundtracks 2 mit Elke am Mikrofon. Zum nächsten Song, den ich präsentiere, muss ich nicht viel sagen. Er ist schon in mehreren unserer Sendungen gelaufen. Es ist aus dem Film Robin Hood, König der Diebe, der Song Everything I Do for You von Bryan Adams.

Ja, ich danke dir, Yoshi, von Herzen für die Einladung in deine Sendung Auf die Ohren 19. Ich danke dir ebenfalls für die tollen, beispiellosen Musikexamples. Ich sage, wir sind Radio Haspe. Wir sind nicht anders. Nein, wir können nur anders. Ich beende die Sendung. Ich darf die Sendung beenden. Danke, Yoshi, auch dafür. Ich finde, ich mache weiter mit einem Zweierpack ganz zum Schluss. Zwei Songs, einer etwas neuer, einer etwas älter. Halloween, Dr. Stein. Ein Song, der einfach auf die Ohren geht, Haare öffnen, bangen und wegfliegen lassen. Und ganz zum Schluss spiele ich einen Song, der mir auch sehr am Herzen liegt. Ich liebe den Sänger Jim Morrison. Ihr ahnt, was jetzt kommt. Natürlich, ein Song von The Doors. Welcher könnte es sein? Light My Fire? This is the End? Riders on the Storm? Nein, wir beenden die Sendung auf die Ohren, hier bei Radio Haspe exklusiv, mit einem echten Klassiker von The Doors. Break on Through. To the other side. Ich hoffe, ich finde nun noch ein paar abschließende Worte für diese Sendung. Ich danke Yoshi von Herzen, dass ich Teil seiner Sendung sein durfte, dass wir das Ding hier zusammen gemeistert haben. Ich hoffe, ihr hattet ganz viel Spaß hier auf Radio Haspe bei Auf die Ohren. Ich war euer Prince of Darkness, werde es weiterhin in der IG Schwermetall sein und verabschiede mich endgültig mit den Worten auf Wiederhören. Rock'n'Roll, rock on, baby.

Der grandiose Bassist Trevor Bolder, der seine Karriere bei Spiders of Mars begann und viele, viele Jahre bei Eurythmics spielte, wusste, dass er todkrank war. Er hatte Krebs. Und er wollte noch einmal eine Aufnahme für sich machen. Und zwar all die Songs oder die Songs, die er für Eurythmics geschrieben hatte, und noch einmal neu aufnehmen. Von dem Album Sonic Origami hat er ausgesucht Shelter from the Rain, den er nochmal vollkommen neu abgemischt hat und eingespielt hat. Shelter from the Rain mit Trevor Bolder, der unvergessene Bassist von Uriah Heep.

The Wild One, auch bekannt unter dem Titel Real Wild Child, ist ein Rock'n'Roll-Lied, das 1957 von Johnny Greenan und Dave Owens, zwei Saxophonisten der australischen Band The DJs, von Johnny O'Keefe geschrieben wurde. Dem DJ Tony Withers wird zugesprochen, dem Lied zum Erfolg verholfen zu haben, indem er ihm im Radio zu Airplay verhalf. Das Lied ist der erste Rock'n'Roll-Song, der sich in den australischen Singlecharts platzieren konnte. Das Lied wurde von zahlreichen Künstlern gecovert. Iggy Pop veröffentlichte eine Version unter dem Titel Real Wild Child im Jahre 1986 und erreichte damit Platz 10 der UK-Charts. Diese Version wird auch als Titelmusik der Fernsehserie Der letzte Bulle verwendet. 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

Fünf Australier, ein Ohrwurm für die Ewigkeit. Und einer der ganz großen internationalen Erfolge aus Down Under. Wer kennt das nicht, diese Wochenendsehnsucht ab Mittwoch? Die Easy Beats haben sie 1966 in einen unwiderstehlichen Song gepackt. Friday on my mind. Die Strophen wirken wie ein grauer Arbeitstag. Und dann knallt der Refrain wie ein Feierabendbier bei Sonnenuntergang. Der Song hatte übrigens auch großen Einfluss auf spätere Punk- und Rockbands. Und bei uns auf Radio Haspe dreht sich alles um den besten Tag der Woche, Friday on my mind.

kommen wir nach Deutschland und beginnen mit der Band Birth Control. Bekannt war Sänger und Drummer Bernd Noske. Ich habe ihn noch vor einigen Jahren gesehen bei einem Deutschrock-Festival mit Grobe Schnitt und Epitaph in der Grugale in Essen. Damals war er schon ziemlich krank, aber er hat gut durchgehalten. In Erinnerung an diesen fantastischen Musiker, Birth Control mit The Work Is Done, hier bei Radio Haspel.

21 Guns thematisiert Patriotismus vom Allerfeinsten. Frontman und Songwriter Billy Joe Armstrong von Green Day sagte im Mai 2009 in einem Interview, es erinnert in vielerlei Hinsicht an 21 Century Breakdown und den Salut mit 21 Schuss für einen Gefallenen. Aber im Stil von Arena Rock'n'Roll 2009, als der Song erschien, war ich persönlich blutjunge 18 und gerade volljährig geworden, als ich leider mein Hass auf die Gesellschaft und deren auch leider dazugehörigen verdammten unnötigen Kriege verschärfte. Mann, waren das wilde Zeiten. Aber Green Day 21 Guns habe ich richtig abgefeiert.

0: Hey, hey, nur hier fliegt das Schwein. Kommt rein. Festhalten, anschnallen. Wir sind gleich so weit, wir fahren rückwärts. Hier ist der Radio Haspel Musikexpress. Nur noch wenige Plätze frei. 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
1: Hände in die Luft, Radio Haspel schaltet den Turbo ein. Hier ist dein Musikexpress und am Mikrofon begrüßt dich Brady. Wir starten direkt mit einem echten Hochkaräter der 80er. Anschnallen, jetzt geht's rund. Mitch Ure, der Mann, der Ultra Rocks die Stimme gab, zeigt uns hier, wie man Sehnsucht in Synthesizer gießt. If I Was schoss 1985 direkt an die Spitze der UK-Charts. Wusstest du, dass Mark King von Level 42 hier den Bass zupft? Das ist kein Zufall, das ist pure Qualität. Mitch wollte nach dem gewaltigen Live Aid-Projekt zeigen, dass er auch solo die Massen bewegen kann. Und was soll ich sagen? Die Nummer klebt im Ohr wie Zuckerwatte am Kirmesstock. Ein Song über die Vorstellung, alles für die Liebste zu sein. Wir fangen gerade erst an, also bleibt in den Gondeln sitzen. Die nächste Fahrt geht rückwärts. Hier ist Mitch Ure.

Wir schalten einen Gang höher hier im Musikexpress auf Radio Aspe. Jeder Chip ist eine Fahrt wert. Erst holen wir uns das Flower Power Feeling der 60er mit den Tremolos. Helule Helule ist dieser afrikanisch angehauchte gute Laune Garant, der 1968 eigentlich ein Cover einer kenianischen Band war. Urlaubsstimmung pur. Aber hey, bleibt nicht zu lange im Sand liegen. Wir wechseln jetzt das Tempo dramatisch. Wir gehen rüber zu den Hardrock-Legenden von Uriah Heep und ihrer Hymne One Nation, One Sun. Ein Song wie ein Sonnenaufgang nach einer wilden Nacht auf dem Festplatz. Bernie Shaws Stimme trägt uns hier durch eine Friedensbotschaft, die unter die Haut geht. Vom britischen Beat zu epischer Rockballade. Das gibt's nur hier bei uns. Dabei sein ist alles. Die nächste Runde geht auf mich. Erst die Tremolos und dann Heap Power.

Vorsicht an der Karussellkante, der Musikexpress rauscht weiter durch die Jahrzehnte. Jetzt wird's psychedelisch und danach richtig norddeutsch. Die Beatles mit Rain, das war 66 die B-Seite von Paperback Writer. Aber was für eine.

Wer hat noch nicht, wer will noch mal alles einsteigen. Hier ist der Musikexpress auf Radio Asper mit Brady. Und jetzt wird es schräg und dann verdammt rockig. Wir schmeißen die Zeitmaschine an und landen im Jahr 1982. Die United Balls bringen uns Pogo in Togo. Das ist NDW-Kult vom Feinsten, ein Song, der eigentlich als Witz begann und dann zum absoluten Party-Dauerbrenner wurde. Wer da nicht mit dem Kopf wippt, hat die Kirmes nie geliebt. Aber wir lassen den Pogo hinter uns und holen die Lederjacken raus für Loverboy. It's Your Life. Ein Klassiker des AOR-Sounds aus Kanada. Mike Reno und seine Jungs wissen genau, wie man diese Energie erzeugt, die dich morgens aus dem Bett katapultiert. Anschnallen, jetzt kommt der Looping. Erst wird gepokt, dann wird gerockt. Hier ist der Musikexpress auf Radio Aspe mit Brady.

Anschnallen, jetzt geht's rund. Der Musikexpress nimmt Fahrt auf und ich bringe euch zwei Legenden auf die Ohren. Zuerst wird's cineastisch mit Glenn Frey, Part of Me, Part of You. Dieser Song war 91 der emotionale Anker im Roadmovie Thelma & Louise. Frey beweist hier, warum er das Herz der Eagles war. Dieses Timbre, diese Melancholie, einfach Weltklasse. Aber wir bleiben nicht im Sessel sitzen, denn jetzt kommen die schottischen Urgesteine von Nathras. Mit A Place in Your Heart zeigt sich uns die Band von ihrer melodischen Seite, ohne den nötigen Rockdruck zu verlieren. Dan McCafferty singt sich wie immer direkt in die Magengrube. Nächste Fahrt rückwärts, wir mischen Hollywood-Glanz mit schottischem Granit, nur hier auf Radio Haspe.

Ihr seid immer noch im Musikexpress und hier ist jeder Schuss ein Treffer, zumindest an der Bude meines Kollegen da drüben. Wir werfen jetzt hier die Nebelmaschine an für eine wilde Mischung. Die Outlaws nehmen uns mit auf Holiday. Wer bei diesem Southern Rock Gitarrengewitter nicht das Fenster am Auto runterkurbelt, dem ist nicht mehr zu helfen. Das ist Freiheit pur, direkt aus Florida exportiert nach Haspe. Aber wir bremsen sanft ab und tauchen ein in den Regen von Manchester. The Smiths. Mit ihrem Opus Magnum, There is a light that never goes out. Morrissey singt über die Liebe, die niemals stirbt, selbst wenn uns ein Doppeldeckerbus rammt. Britischer Humor und Melancholie in Perfektion. Jetzt die Hände in die Luft, von der staubigen Landstraße direkt in den Indie-Club. Das ist der Sound, der uns verbindet. Dabei sein ist alles, hier auf dem Musikexpress bei Radio Haspe.

Und auch der schönste Musikexpress geht mal in die letzte Runde. Also alles festhalten. Zum großen Finale im Musikexpress packe ich ein echtes Fund aus. Wir schreiben das Jahr 1978. 1978. Und ein junger Marius Müller-Westernhagen rotzt uns seine Lebensgeschichte vor die Füße. Mit 18. Das ist mehr als nur ein Song. Das ist eine Hymne auf die Rebellion, auf die Träume von damals und die Realität von heute. Westernhagen hat mit diesem Bluesrock-Brett bewiesen, dass deutsche Texte Eier haben können. Ein perfekter Abschluss für unsere wilde Fahrt hier heute auf Radio Haspe. Ich verabschiede mich, genieße diesen Klassiker in voller Lautstärke. Die Gondeln trudeln aus und bis zum nächsten Mal. Hier ist Mario.

Wer glaubt, der Musikexpress macht schon Feierabend, der hat die Rechnung ohne mich gemacht. Jetzt wird's nochmal wild, anschnallen, es geht rund. Wir holen uns die Jungs aus Hagen direkt ins Studio. Extra bereit mit Liebling. Das ist eine ordentliche Portion Punk-Attitüde, wie sie nur aus dem Ruhrpott kommen kann. 82 war das Jahr, in dem Rückkehr der Fantastischen Fünf die Plattenteller zum Glühen brachte. Kaiawai rotzt uns hier eine Liebeserklärung der etwas anderen Art entgegen. Unangepasst, direkt und verdammt ehrlich. Das ist kein Schlagerkitsch, das ist Rock'n'Roll mit Herz und Kante. Nächste Fahrt rückwärts, glaubt ihr's? Haha, nein, das ist die letzte Fahrt für heute. Wir feiern die Lokalmatadore, wir feiern extra bereit, wir feiern Radio Haspe und den Musikexpress. Dabei sein ist alles, dabei sein war alles. Jetzt sage ich wirklich Tschüss, hier war Brady und das war euer Musikexpress für heute.

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0: Hallo ihr da draußen, willkommen beim Festivalbericht vom Woodstock Forever Festival 2025 in Waffenroth im schönen Thüringen. Das Woodstock Forever Festival wurde 2003 von den Veranstaltern Melanie und Michael ins Leben gerufen und versteht sich als Hommage an das ursprüngliche Woodstock Festival von 1969. Unter dem Motto Five Days of Love, Peace and Harmony sollte von Anfang an ein familiäres, friedliches Open-Air-Erlebnis entstehen, das den Geist der Hippie-Bewegung weiterträgt. Viel Spaß bei 2 Stunden Infos, Interviews und toller Musik, hier exklusiv bei Radio Haspe, gesponsert von Red Apple Cigarettes and Nuke Cola und präsentiert vom Solar Music Man und eurem Prince of Darkness.
1: Danke, Solar Music Man. Hier bin auch ich auf Radio Haspe bei unserem Festival-Report, euer Prince of Darkness. Im Jahr 2006 fügte sich in Erfurt ein neuer Klangteppich zusammen, als Gitarrist und Sänger Stefan Graf sein eigenes Blues-Rock-Trio gründete. Geprägt von der unverwechselbaren Energie Rory Gallaghers versprachen die ersten Gigs rauen Gitarrensound, ehrliche Leidenschaft und eine Bühne, die sich zu einer festen Adresse für Blues-Rock'n'Roll-Fans entwickeln sollte. Schon bei den ersten Proben zeigte sich die Magie der Trio-Besetzung. Graf an der Gitarre, ein präziser Bassist und ein kraftvoller Schlagzeuger verschmolzen zu einer gesamten Einheit, die ihren Weg zwischen mitreißenden Eigenkompositionen und liebevollen Gallagher-Covern suchte. Jeder Auftritt war eine Einladung in eine Welt voller intensiver Riffs, souliger Soli und unmittelbarer Bühnenpräsenz einzutauchen. Auf Tour erlebte die Band unvergessliche Momente. 2017 fiel beim Festival in Süddeutschland die PA-Anlage aus. Doch statt die Instrumente einfach schweigen zu lassen, entfachte Graf eine spontane Akustik-Session. Die Menge sang im Kreis. Und was als technisches Malheur begann, ging als das legendäre Lagerfeuer-Riff in die Bandgeschichte ein. Kurz darauf kreuzten Rory Gallagher, Bassist Gary McAvoy und Graf bei einem Konzert die Gitarren. Als sie Bullfrog Blues in rauchiger Duettform zum Besten gaben. 2020 markierte einen Wendepunkt. Aus Double Vision wurde offiziell Stefan Grafs Double Vision. Im selben Jahr wurde Graf festes Mitglied bei Bands of Friends, dem Rory Gallagher-Projekt von Gary McAvoy. Und erfüllte sich damit einen lang gehegten Traum. Heute verbindet Stefan Grafs Double Vision kompromisslosen Blues, mitreißenden Rock und virtuose Gitarrenarbeit zu einer mitreißenden Einheit. Wer einmal in den Bann dieser Band geraten ist, weiß, hier schlagen Herz und Saiten im Einklang und die Reise ist längst noch nicht zu Ende.

Traditionell mittwochabends um 20 Uhr trat dann die 60M Fuse Band und The Woodstock Forever Jam Gang auf. Die Jam Gang besteht aus Musikern unterschiedlichster Couleur, Sängern, Schlagzeugern, Gitarristen, Sängern, Rinnen und was weiß ich nicht alles. Auf jeden Fall eine sehr abwechslungsreiche Show, die immer wieder anders ist und in dem unter anderem eine schöne Version von City am Fenster gespielt wird. Aber dann als dritte Band an diesem Abend nach gut 2 Stunden mit der Jam Gang kam Frank Carducci auf die Bühne. Frank Carducci ist Mr. Hyde and Dr. Jekyll vom Album Torn Apart, entfaltet in gut 6,5 Minuten eine packende Dualität. Fragile, melodische Strophen stehen stellvertretend für Dr. Jekyll, während verzerrte Metal-Riffs und heiseres Shouting von Gast Michael Strobel die dunkle Seite Mr. Hydes verkörpern. Höhepunkt ist ein ausdrucksstarkes Gitarrensolo, das in unheilvoller Mollstimmung beginnt und in strahlende Dur-Phrasen übergeht. Dieser klangliche Umschwung symbolisiert das letzte Aufbäumen des Guten, bevor es erneut der Dunkelheit weicht. Ein musikalischer Spiegel innerer Zerrissenheit. Hören wir jetzt Frank Carducci mit Mr. Hyde und Dr. Jekyll. Viel Spaß damit!

0: We have a very, very special guest tonight on stage with us, all the way from London, England. Behind the drums, Mr. Jimmy Palagrossi. Come
1: on! Gegenüber auf der Genussmeile sehe ich ein paar Menschen, die fröhlich und munter ihr Essen zu sich nehmen. Warum ist das Woodstock Forever Festival für euch besonders?
2: Ja, für mich ist das Woodstock Festival sehr besonders. Ich bin jetzt schon zum 6. oder 7. Mal hier. Komme jedes Jahr, ich lerne jedes Jahr neue nette Leute kennen. Coole Bands, richtig gute Bands. Und und ich finde das toll. Weiter so.
1: Eine Frage noch, was ist deine Highlight-Band?
2: Gestern war zum Beispiel Erja Lutinen aus Finnland. Die hatte ich schon mal beim Winterblues in Gutestädt gesehen und ganz faszinierend. Ja, und dann noch ein ganz großes Dankeschön an Michael Mann.
1: Erja Lutinen, Diamonds on the Road, entfaltet live ein pulsierendes Blues-Rock-Spektakel. Schimmernde Slide-Gitarren eröffnen den Track wie Sonnenstrahlen auf nassem Asphalt, während treibende Drums und groovender Bass die Bühne in Bewegung versetzen. Lutinens kraftvoller Gesang webt eine Geschichte von Reisen und unvergesslichen Momenten, in der jede Note wie ein funkelnder Diamant auf der Lebensstrecke aufblitzt. Ein mitreißender Refrain und ein flirrendes Gitarrensolo katapultieren das Publikum direkt ins Herz der Performance und machen klar, warum jede Tour für sie ein kostbarer Schatz ist.

Bei Woodstock Forever gab es 2025 viermal Musik aus Südamerika. Die musikalischen Projekte von Esteban Ariel Guiragosian alias Namiri sind tief in seinem südamerikanischen Erbe verwurzelt. Namiris El Baile del Fuego beginnt mit dem Knistern lodernder Flammen und einer zarten Perkussion. Als eröffnete sich ein ritueller Kreis im Morgennebel. Akustische Gitarren fächern rhythmische Funken, während Andineflöten einem uralten Naturgeist Stimme verleihen. In den Strophen fließen Gesangslinien wie flüssiges Licht durch das Klangfeld und erzählen von Reinigung und Neubeginn. Mit jedem Refrain verdichtet sich das Zusammenspiel. Handtrommeln treiben die Musik unaufhaltsam voran. Elektronische Texturen weben elektronische Flammen in das organische Netz. Ein flirrender Flötensolo-Moment symbolisiert den Aufstieg der Glut in die Luft, bevor das pulsierende Finale den Tänzer in uns entfacht. Wenn das letzte Prasseln verstummt, bleibt das Echo eines urtümlichen Festes, versprachlicht über den gemeinsamen Tanz mit dem Feuer. Namiri mit El Baile del Fuego. Ich hoffe, ich habe das richtig ausgesprochen.

0: Die Initiatoren ließen sich von der legendären Musik- und Freiheitsbewegung des Original-Woodstock-Festivals immer wieder inspirieren. Ganz im Sinne von Love, Peace and Music weckt das Festival Erinnerungen an Auftritte von Größen wie Jimi Hendrix, Janis Joplin und eben The Who und übersetzt diese Atmosphäre in die Thüringer Landschaft bei Waffenrod bei Eisfeld. Solar Music Man, was war denn dein erster Gedanke nach dem ersten Konzert von Unoja 2023?
1: CD muss ich haben.
0: Schallplatte war natürlich auch eingepackt.

0: Ja, diese Band hat uns damals so umgehauen. Wir haben getanzt, bis die Schweißtropfen flogen. Und nicht nur wir, sondern alle Leute vor der Bühne, die sich ruckartig vermehrt hatten, tanzten um uns herum. Und es war ein einziges Happening.
1: Ein besonderer Song, Ay Mi Amor. Möchtest du ein paar Worte dazu sagen?
0: Ja, Uno Jars Ay Mi Amor entfacht eine Liebeserklärung in lebhaften lateinamerikanischen Rhythmen und funkelnden Gitarrenriffs. Sanfte Arpeggien und Akzentpercussion legen die Basis für die leidenschaftlichen Vocals, in denen das Ay Mi Amor zum mitreißenden Chor anschwillt. Eine instrumentale Bridge mit Call and Response und elektrischen Texturen führt ins immersive 360-Grad-Video und lässt die Grenzen zwischen Bühne und Publikum verschwimmen. Am Ende bleibt das Prickeln einer multikulturellen Fiesta, eine tanzbare Ode an die universelle Sehnsucht nach Nähe. Hören wir jetzt zusammen Uno Jar mit Ay Mi Amor für alle Verliebten dieser Welt.

Ja, moi, ich krieg's nimmer, pack, du aller Teleportationszipfelklatscher. Karin Raphansel eröffnet Los Morgue mit einem zarten Zupfmuster der Gitarre, das von einer dezenten Akkordeonlinie umspielt wird. Ihre Stimme klingt in bayerischem Dialekt zugleich verletzlich und bestimmt, wenn sie die Worte Los Morgue wie einen letzten Seufzer ins Off gleiten lässt. Jeder Ton trägt das Bild eines Abschieds im Gepäck, bei dem Nähe und Loslassen ineinander fließen. Im Refrain verdichten sich Bass und Schlagzeug zu einem warmen Puls, der das Schwanken zwischen Hoffen und Aufgeben hörbar macht. Harmonische Streicher untermalen den emotionalen Sog, während Raphansel ihren Blick in die Ferne richtet und das Publikum in den Bann jener schmerzhaften Sehnsucht zieht. Im Ausklang verebt das Arrangement langsam, als würden sich alles in einen stillen Nachhall verwandeln. Ein leiser Abschied, der lange nachklingt. Hier also nun exklusiv auf Radio Haspe für euch im Festival Report Woodstock Forever 2025 Karin Raphansel, Los Morgue!

Christian Ertl alias Chris Ellis stammt aus der Gemeinde Freiamt im Schwarzwald. Der Song Madness and Tears der Ellis Mano Band vom Album More von 2025 entfacht mit treibenden Bluesrock-Riffs und progressiven Einschlägen sofort Spannung. Chris Ellis ausdrucksstarker Gesang führt durch nachdenkliche Strophen, die in kraftvollen hymnischen Refrains münden, während Ellis Mano an der Gitarre mit geschickten Soli die innere Zerrissenheit zwischen Zerbrechlichkeit und Entschlossenheit spiegelt. Im instrumental getragenen Mittelteil verschiebt sich die Dynamik erneut, bevor das Stück in einem energetischen Finale mündet und so den Wandel als zentrales Thema des Albums erlebbar macht. 2024 war die Band mit Deep Purple auf Tour und es gibt einen Auftritt beim Rockpalast Crossroads Festival. Hören wir die Ellis Mano Band mit Madness and Tears.

0: Vom klitzekleinen Geheimtipp hat sich Woodstock Forever schnell zu einem europaweit bekannten Musikfestival entwickelt. Auf mittlerweile 4 Bühnen treten mehr als 20 internationale Bands und Solokünstler auf, die das Repertoire von Rock über Blues bis zu Folk und Liedermachern abdecken und dabei stets die Woodstock-Philosophie hochhalten. Fragen wir doch einfach mal einen waschechten, eingestielten Genesis-Fan, was er vom Song Shining Boltheads vom Album Vakuum von 2004 hält.
1: Ich glaube, ich habe schon öfter erwähnt, dass ich nicht so ein Freund von Coverbands bin. Aber wie das so schön ist im Leben, Ausnahmen bestätigen die Regel. So auch bei der Band The Watch aus Italien, die Genesis wirklich 1:1 kopieren kann. Es ist unglaublich. Die Stimme erinnert 100% an Peter Gabriel. Die Instrumentierung ist perfekt. Es ist einfach umwerfend. Wie gesagt, von diesem Album von 2004, Vakuum hieß es, darauf ist der Titel Shining Bald Heads. Das ist eine sphärische Progressivrock-Odyssee, in der Simone Rossettis Stimme und Flötenlinien über präzisen Rhythmusmustern schweben. Ettore Salatis Gitarren verweben sich mit Gabriele Manzinis Keyboardflächen zu weiten Klanglandschaften, während Marco Cembris Bassfundament und Roberto Leonis treibendes Schlagzeug den Puls bestimmen. Das Stück baut sich in steten Wellen auf und kippt in filigrane instrumentale Passagen mit meditativem Flötensolo, das archaische Dramatik beschwört. Durch die dynamischen Steigerungen entsteht das Gefühl einer unendlichen Reise durch eine musikalische Wüste, in der jeder Ton wie ein geheimnisvoller Fund leuchtet. Shining Bald Head bleibt so als erzählerischer Hymnus an die Suche nach Weite und innerer Klarheit im Gedächtnis. Hier Shining Bald Heads von The Watch.

0: Absolutely.
1: Liebe Zuhörer und Zuhörerinnen, ihr werdet es nicht glauben. Hier kommen sogar Leute von ganz weit her aus der Schweiz. Ihr werdet hören. Warum ist dieses Festival für dich das beste Festival?
2: Ja, es ist die Musik, es ist die Vielfalt und es sind die Leute. Wir kennen mittlerweile ein paar Leute, die auch. Mhm. Und es freut uns immer wieder, die Leute zu sehen, wie fröhlich die Umgebung ist mit so vielen tausend Leuten.
1: Sehr schön, danke. Was ist dein Highlight auf diesem Festival an Bands?
2: Ja, ich komme zwar aus der Schweiz, aber ich bin eigentlich Holländer. Und ich muss sagen, The Wolf fand ich, nicht nur weil ich Holländer bin, aber das ist so eine tolle Band. Und es war ein bisschen spät gestern Abend, aber ich habe es geschafft.
1: The Wolf haben mich auch um 0 Uhr, trotz der Uhrzeit, noch völlig weggetragen. Richtig?
3: Auch der Solar Music Man war endlos begeistert.
4: The Wolf lässt Don't You Go Up in the Sky mit vibrierenden Psychedelic-Gitarren und einem treibenden Schlagzeugbeat kraftvoll abheben. Die Vocals warnen in druckvollen, fast hypnotischen Refrains. Don't you go up in the sky, I'd rather take your life. Ein lyrischer Widerstand gegen falsche Hoffnungen und Illusionen. Ein gezieltes Wah-Wah-Solo frischt die Spannung auf und führt die Hörer in schwebende Klanggefährte. Bis das Stück in einem schimmernden, organischen Ausklang landet und Raum für nachhallende Fragen lässt.

2022 hatten die Jungs der Berliner Band Wakewoods einen legendären Auftritt vor 20.000 begeisterten Fans auf der Berliner Waldbühne als Support für The Who. The Wakewoods eröffnen den Song Coffee, Whiskey, Cigarettes mit einem druckvollen Boogie-Rhythmus und schleppenden Slide-Gitarren, die den rauen Charme einer verrauchten Bar heraufbeschwören. Sänger Nate Thornblom legt in kehliger Stimme eine ehrliche Beichte ab. Drei Laster, die jede nächtliche Rast auf der endlosen Landstraße begleiten. Ein flammendes Gitarrensolo entfacht kurzzeitig loderndes Feuer, ehe das Trio in einem fast gespenstischen Call-and-Response-Rhythmus zurückfällt. Wenn der letzte Akkord verklingt, bleibt die Luft noch lange vom Rauch dieser nächtlichen Geschichte erfüllt. The Wakewoods mit den drei wichtigen Dingen: Coffee, Whiskey, Cigarettes.

0: Es ist jetzt ungefähr 2, 3 Jahre her, da schlenderten Lenny und ich über das Woodstock-Gelände vorbei an den vielen schönen Ständen und blieben an einem Stand stehen, weil dort interessante Geräte, Instrumente, was auch immer ausgelegt waren. Wir wurden von dem Verkäufer total nett beraten und durften alles ausprobieren. Und aus diesem Ausprobieren entstand zwischen uns dreien eine kleine Mini-Session. Die war wohl so gut, dass erstaunlicherweise sich eine Traube Menschen um uns sammelte, uns filmte und sogar am Ende applaudierte. Ja, so haben wir dann Laura und Sai kennengelernt, die Betreiber dieses wunderschönen Stands. Sai kümmert sich um seine Musikinstrumente und Laura um wunderschöne Kleidungsstücke. Wenn ihr da mal Interesse habt, ist zu empfehlen.
1: Nun stehe ich hier auf der schönen Händlermeile auf dem Festival Woodstock Forever. Und hier habe ich vor 4 Jahren zwei sehr liebe, warme Menschen kennengelernt, die einen schnuckeligen, kleinen, mittlerweile großen Stand haben. Sie verkaufen fair und nachhaltig produzierte Kleidung. Was macht für euch das Festival Woodstock Forever aus?
2: Ja, der ganze Flair hier, dieses familiäre Zusammensein, die Menschen, der ganze Vibe, es fühlt sich einfach immer wieder an wie Heimkommen. Das Woodstock Forever ist, muss man einfach erlebt haben, man kann es schlecht beschreiben. Es ist genauso, wie man sich ein Festival wünscht. So viel Herzlichkeit und Gemeinschaftssinn und Love, Peace and Music, genau wie das Motto ist, das wird hier gelebt. Das ist nicht nur eine Floskel, das wird wirklich gelebt.
1: Warum bist du, der Freund von Laura, gerne hier auf dem Festival?
3: Also ich heiße Sai und warum ich hier bin, ich will das ganz, ganz kurz in 3 Worte sagen. Love, Peace and Rock'n'Roll. Und ich habe diese Freiheit, jetzt meine wunderschöne Frau da vorne arbeitet und ich koche dann hier hinten. Guck mal. Das ist der Seele, das ist der Flair von einem richtigen Festival. Deswegen bin ich bei Woodstock Forever.
4: Das Festivalgelände liegt hoch über dem Dorfteil Hinterroth im Thüringer Wald, im Areal des Feriendorfs Auenland. Besucher gelangen nach einer kurvigen Auffahrt aus Eisfeld vorbei an einer bunten, stetig wachsenden Zeltstadt, die an das Talcamp beim Finkenbach- oder Herzberg-Festival erinnert. Jazzy Hofers Between the Lines vom gleichnamigen Album entfaltet in rund 5 Minuten eine mitreißende Mischung aus hartem Rock und progressiven Arrangements, die gleichzeitig kraftvoll und emotional wirkt. Ein treibendes Gitarrenriff führt in energiegeladene Strophen, in denen Hofers klare Stimme von innerer Suche und unterschwelligen Konflikten erzählt. Der Refrain weitet sich zu hymnischen Melodien, bevor ein geschmeidiges Gitarrensolo die Spannung steigert und schließlich in einen eindringlichen Ausklang mündet. So wird das Hinhören zum Abwägen von Worten und Gefühlen eine musikalische Aufforderung, genau hinzuschauen, was zwischen den Zeilen steht.

0: Rios Suramerica entführt in eine weite Klangreise die Bilder von windgepeitschten Andenhöhen und üppigen Regenwäldern heraufbeschwört. Flirrende Synthflächen und dezente Percussions eröffnen den Track wie leise Atemzüge der Natur, ehe E-Gitarren und ein pulsierender Rhythmus-Groove das Herzstück der Komposition bilden. Immer wieder durchbrechen traditionelle Klangfarben, etwa an Quena erinnernde Flötenmotive und Charango-artige Gitarrenfiguren, die dichte Progression und verankern den Sound in der südamerikanischen Landschaft. Chorische Gesänge im Refrain verleihen dem Stück ein Gefühl von Gemeinschaft und Aufbruch, bevor ein kraftvolles Gitarrensolo über melancholischen Basslinien in die Höhe schießt. Im nachklingenden Finale verweben sich alle Elemente zu einem gemeinsamen Akkord, der die Vielfalt und Einheit des Kontinents feiert. Hier sind sie also nun auf Radio Haspe, eurem besten Sender ever, ever, ever. Prince of Darkness am Mikrofon. Trio mit Suramerica.
1: Brilliant eclectic music from a band around Ismael and Francisco Cortes, who have an artistical career of more than 30 years in the back. Hier nun die chilenische Band Trio, geschrieben mit Y, und dem unwiderstehlichen Track Suramerica.

Am Samstag um 18.15 Uhr betrat die Band Dynamite Days die Liftbühne. The Dynamite Days um Sänger und Harpspieler Teuderich Metzger alias Dirty Diddy wurde im Jahr 2010 gegründet. Für die leider verstorbene Blueslegende Luciana Red spielte Diddy über 20 Jahre lang die Bluesharp und seit 2010 war The Dynamite Days sogar seine feste Begleitband. Der Song Tango with the Devil schleicht sich an mit einem verführerischen Blues-Tango-Beat, den Andrea Tognolis pulsierende Basslinien und Colin Jamesons knisterndes Schlagzeug tragen. Diddy Dynamite setzt mit rauer Stimme und gezupfter Bluesharp eine düstere Fährte, während Martin Professor Cemmel an der Gitarre spitze Mollakkorde anreißt, die sich zwischen Verlangen und Gefahr aufspannen. Die Musik zieht den Hörer in einen schummrigen Saloon. Jeder Gitarrenlick schmeckt nach verbranntem Kerzenwachs. Jeder Harpton flüstert von verbotenen Gelüsten. Im Solo steigern sich Gitarre und Harp zu einem flammenden Duell, bis sie in einem letzten knallharten Akkord enden, der die Einladung ausspricht. Wage den Tanz mit deinem dunklen Spiegelbild. Dynamite Days mit Tango with the Devil.

0: Halleluja, ihr Fans von Radio Haspe. Wisst ihr was? Vor 4 Songs haben wir die Halbzeit erreicht. Doch wir machen lange noch keinen Punkt. Es geht weiter und weiter. Hier auf Radio Haspe mit dem Festival Report Woodstock Forever Festival 2025. Jährlich investieren Melanie und Michael in den Ausbau der Infrastruktur. Die Kulturscheune im unteren Bereich ergänzt die Aftershow-Angebote. Die Parkbühne vereint Familienbereich, Workshops und Händlermeile. Und die Liftbühne oberhalb bietet Platz für weitere Acts und spektakuläre Feuershows. So wird das Festivalgelände kontinuierlich an die stetig wachsende Besucherzahl und den Programmanforderungen angepasst. Wir machen hier weiter mit Heidi und ihrer Band Pristine, was so viel bedeutet wie makellos.
1: Und makellos ist auch die Musik dieser norwegischen Hardrockband aus Tromsø, die bis einschließlich des 4. Albums als Klassikrock- oder Bluesrock-Formation galt. Ghost with a Gun folgt als 2. Track auf dem 2023 veröffentlichten Album The Lines We Cross und bildet einen Höhepunkt im Soundkosmos der Norweger um Frontfrau Heidi Solheim, die auf der Bühne explodiert. Sie wuchs im norwegischen Overbygd auf und studierte später Gesang und Artistic Development, was ihrem Vortrag technische Finesse verleiht. Die letzten 2 Jahre der Pandemie haben Pristine zu neuen kreativen Höhenflügen angespornt. Organische Rocksounds treffen auf zarte Klangteppiche, die das Quartett

langgezogene Epos The Loneliest Fortune Part 1 and 2 über. Aber hier für euch auf Radio Hasper Pristine mit Ghost with a Gun. Übrigens ein richtig guter Live-Tipp.

Ja, guten Tag nochmal, liebe Zuhörerinnen und Zuhörer von Radio Haspe. Wir befinden uns hier auf dem Woodstock Forever Festival in Waffenroth in Thüringen. Ich sitze hier mit einem Fan von diesem Festival. Was hat dich dazu bewegt, hierher zu

0: kann.
1: Ja, bewegt hat mich eigentlich das, dass hier eine Wahnsinnsatmosphäre ist und ich bin eigentlich durch Zufall drauf gestoßen. Ich habe Tourtermine für eine Band gesucht und bin hier fündig geworden. Birth Control, eine alte Band aus den 60er, 70er Jahren, die immer noch aktiv ist und die habe ich kennen hier oder werde sie hier live hören. Und das war der Grund, hierher zu kommen. Ich bin überrascht, was hier los ist, was hier für ein Zuspruch ist, was hier für Leute unterwegs sind. Alles Love and Peace, alles friedlich und angenehm. Ein wunderbares Wetter ist hier und es ist zu empfehlen. Leute, kommt hierher, setzt euch an, erlebt das selber. Spitze ist das hier.
2: Gamma Ray, Gamma Ray, Gamma, Gamma, Gamma Ray. Gamma Ray 2.0 präsentiert sich im Rahmen der neu aufgelegten Tresor Sessions als kompaktes Feuerwerk. Live im Dezember 2023 in den Tresorstudios in Oberhausen vor 80 Fans aufgenommen, konzentriert die Band den Urklassiker auf knapp 4 Minuten 30. Das knackige Arrangement verdichtet die rohe Energie und veröffentlicht wird die Live-Sessions exklusiv zum Record Store Day am 20. April 2024 als Vinyl. Der erste Live-Release von Birth Control nach fast 45 Jahren. Der Track eröffnet das neue Vinylalbum Live at Tresor Sessions, das mit 6 wilden Live-Tracks in 41 Minuten die Essenz der Band auf den Punkt bringt. Neben Gamma Ray 2.0 finden sich dort 5 exklusive Live-Versionen ihres 2022er Studioalbums Open Up, die das Publikum in Oberhausen gleichermaßen in Staunen versetzte und als Vorgeschmack auf das kommende komplette Live-Album dienen. Ursprünglich erschien Gamma Ray 1972 auf dem Prog-Rock, Krautrock-Meilenstein Hoodoo Man und avanciert schnell zum Signature-Song. Die Version 2.0 schafft die hypnotischen Gitarrenriffs, treibt den Groove mit prägnanten Bass-Drum-Kombinationen voran und inszeniert die Orgelsoli in neuem Glanz. Ein ungezähmtes Statement, das die DNA von Birth Control in direkter, kraftvoller Kürze einfängt.

Neben Live-Musik prägen Workshops wie Klanggarten, Filzwerkstatt und Yoga, bunte Verkaufsstände und regionale Kulinarik das Bild. Diese Mischung aus kreativen Angeboten und musikalischer Vielfalt macht den familiären Charakter von Woodstock Forever aus und lädt zum Verweilen und Mitgestalten ein. Fool for Your Love eröffnete am 18. Juli 2025 das Live-Album A Mighty Fine der Live de Loeuf Band aus Holland und entfacht in knapp 4 Minuten eine mitreißende Southern-Rock-Atmosphäre. Das Stück lebt von einem dynamischen Zusammenspiel aus Live de Loeufs und Sam Jansens Gitarren, Boris Oots warmem Bass und Backing-Vocals, dem markanten Drumming von den beiden Schlagzeugern Tim Koning und Joram Bemelmans sowie den sphärischen Klangteppichen aus Wurlitzer, Klavinett und Hammond. Kaum online sammelte Fool for Your Love über 3400 YouTube-Aufrufe und bewies, wie sehr Fans diesen ungefilterten Live-Moment schätzen. Für alle Liebhaber der Allman Brothers, von Little Feat, Goff Mule oder The Wolf, war der Auftritt bei Woodstock Forever eine Offenbarung. Wir standen in der ersten Reihe und sind weggeflogen. Die Live de Loeuf Band mit Fool for Your Love.

0: I've heard that.
1: Toyo from Japan. What do you feel of this festival?
2: It's a really huge festival, you know. Sorry. Huge festival, and there are many people, and it's, yeah, open air festival. We really enjoyed it. It's the last gig of our Europe tour. We had 30 gigs, and this is the 13th gigs. So this is a special moment. We finally done every gigs. So I'm really happy.
1: And fly away to the moon from the show.
2: We really enjoyed the stage. Yeah, for 60 minutes.
3: Very fantastic.
1: Thank you.
2: Thank you very much.
4: Das war ein Musiker der Band Toyo, mit dem ich das Glück hatte, ein bisschen zu quatschen. Limali erschien erstmals am 8. April 2021 als Single von Toyo mit dem kraftvollen Artwork von Isaku Vincent und der präzisen Tonbearbeitung durch Yui Kimijama legte der Track seinen hypnotischen Grundstein im Spannungsfeld zwischen verspielten Elektronik und flüsternder Gesangsmelodie. Seine Live-Renaissance erlebte Limali am 14. August 2025 im Pariser Supersonic Club. Dort trat Toyo gemeinsam mit Moon Backstage und Antipolis an die Bühnenkante und spannte die Zuhörer in ein dichtes Netz aus flirrenden Synthesizer-Linien, pulsierenden Percussions und einer Stimme, die zwischen kühler Distanz und sehnsuchtsvoller Nähe jongiert. Die drängenden Rhythmen und schwebenden Elektronikschichten entführen in einen trancenhaften Raum, in dem jeder Takt wie ein flüchtiger Herzschlag pulsiert. Wenn sich im Live-Arrangement improvisierte Breakdowns in aufbrandenden Crescendi auflösen, wird Limali zur Einladung zwischen Entfremdung und Intimität zu tanzen. Eine zeitgenössische Meditation aus Klängen und sehr viel Emotionen.

Die Luft knisterte, als Samstagabend um 19.50 Uhr die Hamburg Blues Band, die jahrzehntelang die europäische Blues-Szene geprägt hatte, ihre Freundschaften auf die Bühne zurückholten und beim Woodstock Forever ein Feuerwerk aus Roots, Blues, Psychedelic und Soul entfachten. Die Truppe, aktuell bestehend aus Gerd Lange an der Gitarre und Gesang, Ex Ike und Tina Turner, Bassist Reggie Worthy, Schlagzeuger Eddie Philipp, der schon für Inga Rumpf und Sweet trommelte, und dem Gitarrenzappel-Philipp Chrissy Matthews. Sie haben auch dieses Jahr wieder illustre Gäste eingeladen. Stefan Graf, der mit seiner Band Double Vision schon zum Festivalbeginn brillierte, lieferte sich mit Chrissy Matthews ausufernde Gitarrenduelle. Dann Kroatiens Antwort auf Sheryl Crow und Norah Jones, Vanya Sky. Sie bot unter anderem eine hinreißende Version von To Love Somebody, bevor Inga Rumpf die Stimme von Frumpy und Atlantis mit einer hinreißenden Version von How the Gypsy Was Born das Publikum in ihren Bann zog. Nicht zuletzt wegen überragendem Orgelspiel von Miller Andersons Keyboarder Frank Tischer. Hören wir nun den Atlantis-Klassiker Friends in einer Version der Hamburg Blues Band.

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1: Traurig aber wahr, nur einmal in seiner Geschichte musste das Festival leider pausieren. 2020 legte eine Seuche namens Corona das für August geplante Woodstock Forever leider lahm. Seit 2021 fanden die 5 Festivaltage aber wieder jährlich statt und feierten 2025 bereits die 23. Ausgabe. Kurze Rückblende. Mit ihrem Auftritt beim legendären Woodstock Festival schrieben die Who 1969 wahre Musikgeschichte. 2019 allerdings formierten sich 10 bekannte Musiker zu Tommy Who. Eigentlich hatten sie die Who gar nicht auf dem Schirm und wollten schon gar nicht Songs covern. 2020 brachten sie dennoch erstmals die Songs der bekannten Rockoper Tommy im Deutschen Theater München auf die Bühne. Diese Show brachten sie 2025 nach Thüringen mit und überzeugten auf ganzer Linie. Nach Tommy gaben sie auch noch ein Best of The Who zum Besten. Da es davon leider keine Aufnahmen gibt, hier nun für euch das Original. The Who mit Pinball Wizard and See Me, Feel Me.

Ich gestehe, ich bin kein Freund von Coverbands. Kein noch so guter Gitarrist kann Legenden wie David Gilmour, Robert Plant oder Frank Zappa originalgetreu kopieren. Den Abschluss des diesjährigen Woodstock Forever Festivals bestritt die Band Physical Graffiti mit Musikern aus halb Europa. Da es für mich das dritte Festival innerhalb von 3 Wochen war, habe ich am 4. Festivaltag das Konzert nicht mehr geschafft. Aber Physical Graffiti wurde von der noch üppig feiernden Menschenmenge frenetisch gefeiert. Unüberhörbar auch auf dem Campingplatz. Da uns ja leider keine Aufnahmen des Festivals zur Verfügung stehen, für alle Led Zeppelin-Fans nun das Original. Und ich widme diesen Song 2 Frauen. Meiner besten Freundin und der Frau, die mich seit einem Jahr aushält. Led Zeppelin mit Since I've Been Loving You.

0: Jimmy Page guitar. This is called No Quarter.
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3: Am Schluss haben wir noch eine kleine Überraschung für euch. Ich konnte die Mitbegründerin und Mitorganisatorin Melanie Mann ans Telefon bekommen und ihr zwei, drei Fragen stellen. Hört, was wir da besprochen haben. So, dann will ich doch mal versuchen, die Melanie Mann, die Mitveranstalterin von Woodstock Forever, am Telefon zu erreichen. Hören wir mal, ob ich sie erwische.
4: Das Ferienhaus Auenland, Peter Mem, hallo.
3: Einen wunderschönen guten Morgen, Andreas Winkelmann von Radio Haspe.
4: Hallo, grüß dich.
3: Grüß dich. Schön, dass du dir einen Moment Zeit nimmst, mir ein paar Fragen zu beantworten. Gut, dann fangen wir einfach mal an. Ja, woher nehmt ihr jedes Jahr die Kraft, ein solches Festival auf die Beine zu stellen?
4: Ich glaube, das liegt einfach daran, dass wir das wirklich mit Herzblut machen. Und von daher erzeugt sich die Kraft von ganz alleine. Also wenn man etwas gerne macht, dann macht man es ja auch wirklich mit Leidenschaften, auch wenn es anstrengend ist.
3: Das ist wohl wahr. Ihr seid ein toller Familienbetrieb. Ihr habt uns dieses Jahr die neue Generation vorgestellt, deinen Sohn.
4: Ja, ob er das natürlich irgendwann so fortführt, das weiß keiner von uns. Das werden wir erfahren in ferner Zukunft. Aber im Prinzip, er ist schon eine Rampensau, würde ich sagen. Er hat auf jeden Fall keine Angst vor Bühnenkontakt.
3: Ja, wo er das wohl her hat.
4: Keine Ahnung. Das stelle ich die Frage, frage ich mich auch öfter.
3: Okay. Und welche Bands stehen bei euch noch so auf der Wunschliste?
4: Also wir haben jetzt noch keine Wunschliste erstellt. Was heißt noch keine Wunschliste erstellt? Ist Quatsch. Es gibt immer eine Wunschliste. Manche Sachen sind realistisch, manche nicht. Aber das ist noch völlig unsortiert. Das bleibt mal noch bei uns.
3: Okay, gut. Wann startet die Vorbereitung fürs nächste Jahr 2026?
4: Vor dem Festival ist nach dem, oder andersrum, nach dem Festival ist vor dem Festival. Das geht eigentlich immer ein bisschen geschmeidig ineinander über, wobei wir uns den September schon immer noch ein kleines bisschen zurückhalten und rausnehmen und mal noch mal durchatmen, bevor wir dann im Oktober mit dem Booking wirklich ganz dolle beginnen und mit der Ticketvorbereitung und was da alles dazu gehört.
3: Ja, wunderbar. Ich danke dir für das Gespräch. Bleib möglichst gesund und wir sehen uns 2026 im Auenland.
4: So machen wir das noch. Vielen Dank.
3: Ja, ich habe zu danken und bleib gesund. Tschüss.
4: Das wünsche ich dir auch. Mach's gut.
3: Ja, vielen herzlichen Dank nochmal an dieser Stelle an Melanie für diese netten Worte. Und natürlich auch an ihren Vater Michael, der dieses wunderbare Festival gegründet und begonnen hat und jetzt mit seiner Tochter und sogar seit diesem Jahr mit seinem Enkel weiterführt. Ich hoffe, ihr hattet eine schöne Zeit mit uns. Wir hatten viel Spaß, diese Sendung für euch zu machen. Und ich hoffe, ihr hattet genauso viel Spaß beim Zuhören. Ich übergebe jetzt ein letztes Mal an meinen lieben Kollegen Lenny, den Prince of Darkness. Und ich sage wie immer, wir hören uns.
5: Nach der 23. Ausgabe im August 2025 richtet sich der Blick auf 2026 und darüber hinaus. Nee, komm.
6: Was machst du denn hier jetzt raus hier?
7: Ranjit, jetzt ist gut. Wir sind ja immer noch seriös bei Radio Haspe, bitte, ja? Danke.
5: Das hast du hoffentlich nicht aufgenommen.
7: Ach, doch. Puh, jetzt erstmal. Okay. Wusa, ein letztes Om. Wir sammeln unsere Kräfte für den Endspurt. Hier bei Radio Haspe im Festival Report Woodstock Forever. Nach der 23. Ausgabe im August 2025 richtet sich der Blick auf 2026 und darüber hinaus. Für den 12. bis 16. August 2026 ist bereits die nächste Runde angekündigt, in der wieder rund 30 internationale Bands auf drei Bühnen erwartet werden. Moment, 2026? Das heißt, nur noch 2 Jahre, dann feiert das Festival ja schon 25-jähriges Jubiläum. Mal schauen, was da aufgefahren wird. die Tradition eines friedvollen, familienfreundlichen Musikhappenings im Herzen von Deutschland soll weiterleben. Peace, Love and Harmony.

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Aus dem Känguru-Beutel springen nicht nur Bands wie Man at Work oder Midnight Oil, sondern es gibt auch eine fantastische Progressivrock-Band aus Australien, so im Stil von Arena, Pentagon, ja, ich würde sagen, Palace vielleicht auch noch dazu gerechnet. Es handelt sich dabei um Aragon. Von dem werden wir heute noch einiges zu hören bekommen. Hier aber erstmal Aragon mit dem Klassiker The Cradle. Eine wunderbare Nummer. Freut euch auf Aragon und weiter geht's mit dem Yoshi und Radio Haspel.

Die Hardrock-Ausgabe der Band Status Quo, also so ein bisschen so mehr härter, nicht nur reiner Rock'n'Roll, das ist auch eine Band aus Australien und eine Band, die wirklich Rekorde sprengt. Natürlich handelt es sich hierbei um die Band AC/DC. Die habe ich ausgesucht für euch in der Sendung Weltreise Down Under, Who Made Who. Viel Spaß mit AC/DC. Gib Gas, Jungs!

Der nächste Song hat Mick Box, den Gitarristen und Gründungsmitglied von Uriah Heep, dazu animiert, ihn auf dem Album Raging Silence von Uriah Heep aus dem Jahre 1989 zu covern. Zu dem Zeitpunkt hatte Mick Box einige Zeit lang in Australien gelebt. Gemeint ist der Song von den Cold Chisel, When the War is Over. Ein fantastisches Antikriegslied und ich muss ganz ehrlich sagen, ist nicht schlecht gespielt, aber die Heep-Sache gefällt mir besser. Und das sage ich nicht nur als Heep-Fan. Aber trotz allem hier ein wunderbarer Song.

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1: Eine der besten australischen Bands, die ich kenne und die schon seit, ich würde sagen 1977, das ist die Little River Band. Die haben wirklich ganz, ganz tolle Alben rausgebracht und ich habe hier jetzt ausgesucht einen Song, Take It Easy On Me, Little River Band, hier für euch auf der Reise nach Down Under.

Und ich lege direkt noch einmal nach. Die Little River Band aus dem Jahre 1977 ist dieser Song vom Album It's a Long Way There. Hier habe ich ausgesucht Curiosity Killed the Cat. Viel Spaß mit Little River Band zum zweiten.

Wie man so gerne sagt, das bleibt in der Familie. Den nächsten Sänger kennt ihr, John Farnham, You Are The Voice, ganz großer Hit. Aber wusstet ihr auch, dass er jahrelang Sänger bei der Band, die ihr gerade gehört habt, bei The Little River Band? Hier, John Farnham mit dem großen Hit, You Are The Voice. Down Under lebt.

Sie sind einfach zu gut, dass man nur einen Song bringen kann. Natürlich meine ich damit Man at Work. Das ist schon Musik, die wirklich richtig gut, krass, klasse ist. Deswegen hier noch einmal Man at Work mit ihrem Song Overkill auf unserer Weltreise hier nach Down Under. Viel Spaß weiterhin im Programm. Euer Yoshi.

Wer meine Sendung kennt, der weiß, ich habe einen Hang auch zur Progressivrockmusik. Also nicht nur Uriah, sondern viele andere tolle Bands. Und deswegen habe ich jetzt nochmal Aragorn im Start mit dem Song Cross. Via Progressivrock aus Down Under.

Langsam aber sicher gehen die Kängurus in ihre Ruheposition. Noch zwei Songs haben wir am Start, um dann die Reise in Down Under zu beenden. Fangen wir an mit Cold Chisel und dem Song Bus Station.

Ehre, wem Ehre gebührt. Und deswegen gibt's jetzt noch einmal zum Schluss der heutigen Sendung Down Under, eine Weltreise, AC/DC zu hören. Ein Song, der eigentlich selten auch im Radio zu hören ist. Was ich eigentlich sehr schade finde. Hier kommen Sie mit Safe in New York City. Und ich wünsche euch noch viel Spaß bei dem weiteren Programm hier bei Radio Haspe. Euer Yoshi. Bis zur nächsten Sendung. Tschüss.

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Stile aus dem Spektrum des Psychedelic Rock. Ihre Bandbreite reicht vom sphärischen getragenen Parts à la Pink Floyd bis hin zu ausartenden Jams, wie man sie von Live-Auftritten von The Doors oder heutzutage Color Haze kennt. Ich habe diese tolle Band mehrfach live erleben dürfen. Anschauen lohnt sich sehr. Die Silverships fliegen durch das gesamte Universum psychedelischer Rockmusik. Das Hamburger Trio synthetisiert kantigen Desert Rock der frühen Nullerjahre mit sphärischen 60er Space Rock, 70er Hard Rock und 90er Stoner Rock. Dabei entsteht ein mal bunter, mal düsterer Trip irgendwo zwischen Queens of the Stone Age und Pink Floyd. Mit ebenso viel Liebe für sanfte Melodien wie für rauschenden Fuzz. 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

The Space Lords wurden im Frühjahr 2008 gegründet. Im Sommer 2015 wurden die Space Lords Mitglied der Tonzonen Records Labelfamilie. Mit einer eleganten Kombination aus spacigen Melodien

und kraftvollen Riffs haben sie ihren einzigartigen Sound geschaffen. Eine intensive psychedelische Reise und magische Entdeckungsreise in kosmische Dimensionen. Da die Ideen bei ersten Jams so schnell kamen und das Gefühl vom ersten Moment an da war, war klar, auch wenn jeder von ihnen seinen ganz persönlichen Stil und Hintergrund hatte, hatten sie einen gemeinsamen Nenner in der Musik gefunden. Markus, der seit 1991 nach Westafrika reist, um traditionelle Rhythmen zu studieren, sich aber seit über 25 Jahren auch für psychedelische Musik interessiert. Matthias, der seit den 70er Jahren von seinen Reisen nach Indien beeinflusst wurde und seit mehr als 3 Jahrzehnten Gitarre spielt. Und Klaus, der 1978 in Russland zunächst als Schlagzeuger begann, dann aber bald zu seinem Lieblingsinstrument wechselte, der Gitarre. Hören wir The Space Lords mit Synapse.

Die Band Great Rift steht für Heavy Psychedelic Rock, inspiriert vom schweren Blues, Hard und Psychedelic Rock der 70er Jahre bis hin zu den Anfängen des Stoner Rock in den 90er Jahren des letzten Jahrhunderts. Beseelt mit leidenschaftlich markanter Gesangsstimme erzählen ihre Texte stimmgewaltig vom Universum, ihrer Inspirationsquelle mit dessen Möglichkeiten, sagenhaften Fantasien und unerwarteten Reisen. Treibende Beats, Heavy Riffs und einprägsame Hooks verschmelzen live zu einer mitreißenden musikalischen Supernova. Nach der Bandgründung 2016 veröffentlichen sie 2017 ihre EP Voodoo Woodland. Im Juni 2018 folgte das erste Album namens Festa. Great Rift mit Into the Bright Line.

Die Frankfurter Instrumentalband Glasgow Coma Scale, benannt nach einer in der Medizin verwendeten Skala für Bewusstseinsstörungen, wird ihrer Hauptausrichtung nach in den Medien als Post-Rock-Band geführt. Die Band besitzt die faszinierende Fähigkeit, innerhalb eines Stückes die Klangfarbe fast unmerklich und doch nachhaltig zu wechseln. Wenn aus einem mystischen Elektronikschnipsel ein Song startet, klingt das stark nach Ambient. Doch durch gefühlvollen Umgang mit Intensität, Spannungsaufbau und Druck entwickelt sich daraus schnell ein hochenergetischer Track. Stets machtvoll und kraftvoll, mitreißend und ekstatisch. Glasgow Coma Scale mit Southern Crosses.

Rubber Tea wurde 2017 von 5 jungen Musikern in Bremen gegründet. Inspiriert von Art Rock, Progressive Rock und Jazz, trotzen ihre Kompositionen dem musikalischen Status quo. Die Songs von Rubber Tea erzählen farbenfrohe musikalische Geschichten, die durch komplexe Soundscapes, vertrackte Rhythmen, epische Soli und betörenden Sang entstehen. Die Liebe zum Detail lässt den Hörer in die weite Welt seiner eigenen Fantasie entkommen. 3 Jahre nach ihrem hochgelobten Debüt Infusion veröffentlicht die Bremer Artrockband Rubber Tea nun ihr 2. Studioalbum und es ist eine ziemliche Ansage. Das Konzeptalbum From a Fading World erzählt die bewegende Geschichte der Protagonistin Emily, die von einem bösartigen Sandsturm heimgesucht wird. Um ihre Mitmenschen vor der nahenden Gefahr zu warnen, begibt sie sich mit ihrem kleinen Flugzeug auf eine heldenhafte Mission. Rubber Tea mit Day of Wrath.

Es gibt musikalische Stile, die befördern einen direkt einmal 50 Jahre zurück. Zurück in die End-60er, Anfang 70er Jahre, wo Psychedelik-Klänge sehr präsent waren. Und genau diesen Stil spielt das 2015 gegründete und aus Nürnberg stammende Trio von The Shadow Lizards. Der bandeigene Sound wird sowohl von Fans als auch der internationalen Presse gerne als eine Mischung aus Steppenwolf, Die Purple und The Doors mit ganz viel Eigenständigkeit beschrieben. The Shadow Lizards ist alles andere als eine Kopie von Rockgrößen. The Shadow Lizards bieten zur Zeitreise, frei nach Neil Youngs Textzeile »Rock'n'Roll will never die«.

Psychedelischer Bluesrock trifft auf Soul. Sound of Smoke steht für einen magischen Mix aus harten und sinnlichen Klängen, der durch die intensive Live-Show geheimnisvoll und berauschend wirkt und pure Freude hinterlässt. Lass dich von dieser Energie auf eine weite Reise durch traumhaft verzauberte und im nächsten Moment wilde und stürmische Klanglandschaften mitnehmen und genieße den Sound von The Sound of Smoke. Sound of Smoke ist eine vierköpfige Band aus Freiburg und spielt seit 2016 eine Mischung aus Stoner, Psychedelic und Bluesrock. Isabelle, die Sängerin, verleiht der Band durch ihre warme, soulige Stimme den markanten, individuellen Sound of Smoke.

Was die noch junge, aber so herrlich retro-psychedelisch klingende Band aus Erfurt und Chemnitz hier abliefert, wird wohl all diejenigen, die von den psychedelischen Musikspielereien ihrer ehemaligen Helden, egal ob nun UFO, Hawkwind und Black Sabbath oder eben auch Zeppelin, Floyd oder Heap, nicht genug bekommen können. Garantiert in einem Musikfreudentraumel versetzen und noch einmal darüber nachdenken lassen, wo man eigentlich seinen letzten Joint versteckt hatte. Selten klang Fuzzrock derart abwechslungsreich und experimentierfreudig. Seit einiger Zeit brauen Iguana ihr eigenes Süppchen, rangieren immer schön am Mainstream und Stereotypen feinfühlig vorbei, releasen in stoischer Gelassenheit hin und wieder kleine Perlen des Genres und spielen sich mit allerhand namhaften Acts auf Gigs, Touren und Festivals quer durch Europa. Einfach nur, weil's Spaß macht. Irre. Zum kleinen Geheimtipp im Heavy-Psych-Zirkus hat es damit jedenfalls gereicht. Auch irre. Iguana mit Hear the Kid Out.

Der neue Planet ist eine 2016 gegründete Instrumentalrockband aus Köln, die in ihrem Sound verschiedenste Elemente vereint. Dabei nimmt sie den Zuhörer mit auf eine Reise an vage, bekannte, letztendlich aber neue Orte. Stoner, Post- und Prog-Rock-Elemente finden sich im Sound dieser Band gleichermaßen wieder und doch werden die Bestandteile zu frischen und eigenständigen Kompositionen zusammengefügt. Bereits im Gründungsjahr veröffentlichte die Band in Eigenregie eine selbstbetitelte EP, gefolgt vom 2018er Debütalbum Magrathea erwacht. Auf diesen Veröffentlichungen zeigt sich der Facettenreichtum der Band, indem sie harte und sanfte, eingängig, melodische und progressiv komplexe Passagen miteinander verflechtet. Hören wir Der neue Planet mit We'll always try to make you smile.

Die 2015 gegründete Band Crimson Oak hat sich seit ihren frühen Tagen dem Blues-basierten Heavy Rock verschrieben. Das Quintett ehrt den frühen Hard Rock und Proto Metal und lebt den noch immer frischen Geist der 90er Stoner Rock Bewegung, ohne dabei die deutschen Krautrock-Wurzeln verleugnen zu wollen. Im Januar 2019 begann die Formation die Aufnahmen im bandeigenen Studio zu ihrem ersten Album. Nach einem ausgiebigen Produktionsprozess wurde der mit Crimson Oak selbst betitelte Langspieler im März 2020 veröffentlicht und von der internationalen Heavy-Rock-Szene fernab des Mainstreams gefeiert, sodass die LP-Auflage recht schnell nahezu ausverkauft war. Crimson Oak mit Fulda Gap.

Das Leipziger Trio Acid Rooster verarbeitet auf dem zweiten regulären Album die schlimmen Erfahrungen aus der Corona-Zeit. Der Albumtitel Flowers and Dead Souls soll die widersprüchlichen Empfindungen

Gemeinsam von West nach Ost zog es Kamala in die aufstrebende Musik- und Kunstszene von Leipzig, in der sie ihr kreatives Versteck fanden. Nach 2 Jahren, in denen sie sich die Stadt und einen charakteristischen Stil zu eigen gemacht haben, veröffentlichten sie ihr Debütalbum Radial Perception. Nur 1 Jahr später folgte die 2. LP, Your Sugar. Beim Reinhören merkt man schnell, dass sie ihren Stil aus Psychrock, Jazz und Krautrock auf wunderbare Weise verinnerlicht haben. Tanzen wir mit Kamala den Limbo.

Im Stil des Psychedelic Rock vereinen die Bloodflowers träumerisch eingängige Melodien mit sphärischen Gitarrenriffs und experimentellen, kreischenden Klängen zu einem eigenen Klangkosmos. Spiritualität und die Liebe zu den Dingen und Menschen sind für die indonesische Sängerin und Gitarristin Nadia Wardi wesentliche Bestandteile ihrer Musik. Gemeinsam entführt uns die Band in eine Welt voller Licht, Schatten und Träumen. Im Jahr 23 veröffentlichten die Bloodflowers ihr erstes Album Nebula in Eigenregie und wurden daraufhin für den Pop-NRW-Preis 2023 als beste Newcomer-Band nominiert. Hören wir den Titeltrack Nebula.

Anfang 2018 treffen sich die Sängerin Inga Nelke und die beiden Gitarristen Thorsten Dohle und Felix Will auf einer Session in einem Kölner Proberaum. Dort kreieren sie, begleitet von einer Drum Machine, eher zufällig einen Sound, der irgendwo zwischen dem britischen Indie-Rock-Stil Shoegaze, kurz bei Kraut und Psychedelic-Rock andockt und dann den Spirit der Punk- und New-Wave-Ära atmet. Die Chemie stimmt, das Fieber packt die drei. Sie fangen an, Songs zu schreiben, proben in jeder freien Minute und nennen sich von nun an Gong Wah. Ihren Sound nennen sie Fuzzwave. Von Gong Wah habe ich den Titel Baby Won't You Come Along ausgesucht. Viel Spaß damit!

In der Band The Sun or the Moon aus dem Rhein-Main-Gebiet haben sich im Spätsommer 2019 vier experimentierfreudige und kreative Musiker zusammengefunden, um ihre von Bands wie Can, Kraftwerk, frühen Pink Floyd und Radiohead inspirierten Soundvorstellungen zu verwirklichen. Das Quartett hat bereits zwei digitale Singles auf den gängigen Streaming-Portalen veröffentlicht und arbeitet zurzeit intensiv an der Fertigstellung ihres Debütalbums. Ihre Musik bezeichnen die vier Musiker als psychedelische Space-Lounge-Music. The Sun or the Moon entwickeln hypnotische und gleichvoll tanzbare Tracks mit Einflüssen aus Krautrock, Psychedelic und Space-Rock. The Sun or the Moon mit Surfing Around Saturn.

Handgemachte Rockmusik tendiert dazu, immer mehr vom Gleichen zu produzieren. Anstatt also die 70er Jahre wieder auferstehen zu lassen oder die kurze Hochphase des Grunge zu kopieren, formt das Marburger Trio Ape Wards den Zeitstrahl zu einer Brezel und lassen das Beste einfach gleichzeitig stattfinden. Fette Riffs und eingängige Melodien werden zusammengehalten von treibenden Rhythmen, alles unverstellt und aus rohem Willen. Das ist Ape Wards, Stoner Blues Rock, wie es kein anderer spielt. Hier mit Sweet Lorraine.

Seit 2016 gibt es nun die Kölner Band Norvig. Dabei hat die Band einen Stil entwickelt, der sich durch eine eigenwillige Mischung aus Art und Postrock auszeichnet. Nach dem Self-Release des ersten Albums Norvig im Jahr 2018, mit der sie sich in der Szene nachhaltig Gehör verschafft,

schaffen konnten, folgte noch im selben Jahr die Veröffentlichung der Vinyl beim Label Tonzonen. In ihrer bisherigen Bandgeschichte können Norvig auf bereits 3 Albumveröffentlichungen und über 60 Konzerte und Festival-Performances zurückblicken. Norvig mit Shish Haldin.

Weckt der Name zunächst vielleicht Assoziationen zu einem Rastafari-Act, entpuppt sich die Musik auf To Surf the Dune doch eher als psychedelischer Hippie-Rock, dem eine Menge Erdgeruch anhaftet. 2015 gegründet, gelang es der Band Ruler Man, schnell lokale Erfolge zu feiern. Mit der EP Ruler Man veröffentlichte die Band zum ersten Mal eine konzeptionelle EP, die ihre Zuhörer auf eine Reise durch Wald, Wüste, Sumpf und den eigenen Geist entführt. Ruler Man entwickelt stetig den eigenen Sound weiter und veröffentlicht 2023 das erste Studioalbum. Ruler Man mit 39.

betreten wir ein Land der musikalischen Gestaltwandler. Eine riesige Einöde des Geistes und der Seele. Der Soundtrack ist psychedelisch, düster, melancholisch, psychotisch kraftvoll und doch sanft zugleich. Willkommen im No Man's Valley. No Man's Valley ist eine fünfköpfige Band aus dem Süden der Niederlande, die seit über 5 Jahren zusammen jammt. Mit getragenem Rhythmus eröffnet The Man Who Would Be King die Scheibe Time Travel von 2016 und lässt uns an Sträflingsgesänge im alten Süden der USA denken. No Man's Valley setzen ihren Anker im Blues mit düsterem Unterton. Das anschließende Kill the Beast hält die Stimmung mit gedämpftem Gesang, Hammond-Orgel und schmachtender Gitarre aufrecht. Hören wir jetzt den Titel Kill the Beast.

The Black Cat's Eye, das sind gleißende Fuzz-, Bass- und Drum-Riffs, ineinander verwobene Akkordpickings und im Blues verwurzelte Leadgitarren, mal schreiend, singend oder rau. Und über allem schweben hymnische Instrumental- und Gesangsmelodien. Mit ihrem Musikstil knüpft die Band, die 2018 in Frankfurt am Main gegründet wurde, direkt an die 60er und 70er Jahre an, die große Ära des Psychedelic Rock. Die Black Cat Eyes mit Lost, Lost, Lost, Lost, Lost, Lost, Lost, Lost, insgesamt achtmal Lost.